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0: einige opfern ja wirklich gerne für, was weiß ich, Germany's Next Topmodel Finale oder auch die Fußball-WM, ihren Schlaf.
1: Und wie sieht's bei euch aus? Für was opfert ihr alles und lässt alles stehen und liegen? Der Marc hat uns eine WhatsApp geschickt.
2: Das letzte Mal, als ich meinen Schlaf geopfert habe, war für meine Situationship, die mich nachts noch angerufen hat und ich noch zu Edi dann bin.
1: Oh, ja, ja. Okay. Dann hoffe ich nur für dich, Marc, dass sich das auch gelohnt hat.
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0: 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Hit Music Only. Geschäftsführer der Radio 106,9 MHz Nürnberg GmbH ist Olaf Hopp. Verkaufsleiter ist Florian Tierfelder. Programmverantwortlicher ist Kai Malzkummer. Und jetzt viel Spaß. 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
1: Im Studio Lisa Schwarzkopf. Dämpfer für die deutsche Nationalmannschaft bei der Fußball-WM. Im abschließenden Vorrundenspiel hat das DFB-Team mit 1:2 gegen Ecuador verloren. Schon vorab war der Gruppensieg sicher gewesen. Am Montag geht's in Boston im 16. Finale weiter. Gegen wen ist noch unklar. Die weiteren Ergebnisse: Niederlande-Tunesien 3:1 und Schweden-Japan 1:1. Wer bestellt, bezahlt. Unter diesem Motto haben Bund und Länder jetzt eine Finanzreform beschlossen. Sie soll die Kommunen entlasten. Bei neuen Bundesgesetzen übernimmt der Bund künftig 80% der Kosten, die in den Kommunen entstehen. Allerdings, bei neuen Gesetzen, die kommunale Kassen entlasten, wandert Geld auch wieder zurück. In Venezuela läuft nach den schweren Erdbeben mit über 230 Toten die internationale Hilfe an. Mehrere Länder kündigten an, Rettungskräfte in die Region nahe der Hauptstadt Caracas zu schicken. Auch die Bundeswehr will sich beteiligen. Die Deutsche Bahn rät Kunden wegen der Hitze von Reisen ab und bietet Stornierungen an. Das Unternehmen rechnet mit Zugausfällen und Verspätungen, unter anderem auch wegen möglicher Böschungsbrände oder heftiger Gewitter. Wer sein Ticket storniert, bekommt sein Geld zurück.
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0: 7 Punkte gilt es in dieser Woche zu schlagen. Vielleicht kein Problem für den Boris. Guten Morgen.
1: Morgen.
0: Hoffentlich hast du keine Panik bezüglich dem Buchstaben. Wir schmeißen nämlich jetzt für dich den Zufallsgenerator an und der entscheidet, mit welchem Buchstaben du Stadtland Energy zocken wirst.
2: G.
0: Wie Gustav.
3: Eine Stadt mit G.
1: Gundenhausen.
3: Ein Land.
1: Ghana.
3: Deine Lieblingsfrucht.
1: Guave.
3: Das schenkst du deiner Freundin.
1: Eine Gans.
3: Das würdest du beim JGA machen.
1: Weiter.
3: Das machst du am Morgen.
0: Na, und das ist die Zeit leider vorbei, ja. Boris. Es waren leider keine 7 Punkte, aber immerhin 4. Herzlichen Glückwunsch. Komm, Applaus.

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4: Im Studio Lisa Schwarzkopf. Dämpfer für die deutsche Nationalmannschaft bei der Fußball-WM. Im abschließenden Vorrundenspiel hat das DFB-Team mit 1:2 gegen Ecuador verloren. Schon vorab war der Gruppensieg sicher gewesen. Am Montag geht's in Boston im 16. Finale weiter. Gegen wen ist noch unklar. Die weiteren Ergebnisse: Niederlande-Tunesien 3:1 und Schweden-Japan 1:1. Wer bestellt, bezahlt. Unter diesem Motto haben Bund und Länder jetzt eine Finanzreform beschlossen. Sie soll die Kommunen entlasten. Bei neuen Bundesgesetzen übernimmt der Bund künftig 80% der Kosten, die in den Kommunen entstehen. Allerdings, bei neuen Gesetzen, die kommunale Kassen entlasten, wandert Geld auch wieder zurück. In Venezuela läuft nach den schweren Erdbeben mit über 230 Toten die internationale Hilfe an. Mehrere Länder kündigten an, Rettungskräfte in die Region nahe der Hauptstadt Caracas zu schicken. Auch die Bundeswehr will sich beteiligen. Die Deutsche Bahn rät Kunden wegen der Hitze von Reisen ab und bietet Stornierungen an. Das Unternehmen rechnet mit Zugausfällen und Verspätungen, unter anderem auch wegen möglicher Böschungsbrände oder heftiger Gewitter. Wer sein Ticket storniert, bekommt sein Geld zurück.
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0: Bei Trüffel scheiden sich die Geister.
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0: Zum einen geschmacklich, viele lieben den Geschmack von Trüffel. Wie sieht es bei dir aus?
2: Also ich kann es schon essen, aber ich geier da nicht so drauf wie viele anderen.
0: Und ich bin ein richtiges Trüffelschwein. Ich liebe Trüffel über alles. Und dann gibt es natürlich auch noch die Kategorie, die sagen, Trüffel ganz schön teuer. Und das ist auch meine Behauptung. Der teuerste Trüffel am Markt kostet bis zu 500 Euro das Kilo.
2: Nein, das definitiv noch mehr. Also da ist es nach oben 100 pro. Das wäre sogar gar nicht mal so wild, würde ich jetzt behaupten. Ja doch, ist schon teuer, aber wirklich, da ist noch Luft nach oben.
0: Alles klar. Ich behaupte, der teuerste Trüffel am Markt kostet bis zu 500 Euro und das ist
1: Fake.
0: Ja. Da musst du schon noch ein bisschen mehr draufpacken, das hast du richtig erkannt. Der weiße Alba-Trüffel kostet bis zu 10.000 Euro das Kilo. Und man sagt, der soll richtig sanft im Geschmack sein.
2: Oh krass, würdest du den gerne probieren?
0: Sofort, ich würde ihn auf eine Pizza drauf tun. Selbst auf eine Tiefkühlpizza würde ich mit dem Trüffel draufhauen.
2: Der Münch hat bald Geburtstag, ihr Lieben. Ja.

0: Immer die besten neuen Hits, die machen wir euch klar. Eine wunderschöne.
1: Guten Morgen.
0: Jetzt mit uns. Soundcheck kommt heute von Ray Dalton und heißt Got That High.
1: Ja, und um was es genau geht in diesem Song, hat uns selbst im Interview verraten.
2: The song means so much to me. My favorite line of this song is I'm not afraid to go that high, and I think it just reminds us to not be afraid of what we want and love and life and goals and dreams. I hope you enjoy the song from my heart to yours. See you all soon.
1: Der Songtitel ist quasi auch seine Lieblingsline, sagt er, und soll bedeuten, er hat gar keine Angst, noch höher hinauszugehen und noch mehr zu erreichen. Und das sollen wir auch, meinte er, immer anstreben, noch mehr zu erreichen im Privatleben, im Job oder in der Liebe.
0: Ich gebe mein Bestes. Jetzt mit Ray Dalton.

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5: Letztes Wochenende war am Airport in Nürnberg komplette Party angesagt. Beim Garlicland Festival waren trotz 30 Grad über 10.000 Besucherinnen und Besucher am Start. Acts wie Energy Stars, Fastboy, Vima oder Kashmir haben richtig Stimmung gemacht. Die Veranstalter sind zufrieden und stolz und das Datum fürs nächste Jahr steht auch schon, und zwar am 19. Juni 2027.
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6: Im Studio von Riebe sei freundlieb. Deutschland hat sich bei der Fußball-WM einen Patzer erlaubt. Nach 2 Siegen gab es zum Abschluss der Vorrunde gegen Ecuador eine 1:2-Pleite. Deutschland stand ja schon sicher als Gruppensieger fest. Auch Ecuador steht damit in der K.O.-Phase, genau wie die Elfenbeinküste, die Niederlande, Japan und Schweden. Wer bestellt, bezahlt. Unter diesem Motto haben Bund und Länder jetzt eine Finanzreform beschlossen, die die Kommunen entlasten soll. Bei neuen Bundesgesetzen übernimmt der Bund künftig 80% der Kosten, die in den Kommunen entstehen. Allerdings, bei neuen Gesetzen, die kommunale Kassen entlasten, wandert Geld auch wieder zurück. Verbraucher sollen künftig ein Recht auf Reparatur haben. Der Bundestag hat beschlossen, dass Hersteller kaputte Geräte wie Smartphones oder Waschmaschinen mehrere Jahre zu einem angemessenen Preis reparieren müssen. So soll unter anderem Elektroschrott vermieden werden. In Venezuela läuft nach dem schweren Erdbeben mit über 230 Toten die internationale Hilfe an. Mehrere Länder, darunter Deutschland und die USA, kündigten an, Rettungskräfte in die Region nahe der Hauptstadt Caracas zu schicken. Auch die Bundeswehr will sich beteiligen.
5: Verkehr. Kurz nach 6 auf den Straßen sieht's noch sehr gut aus. Ihr habt freie Fahrt.
3: Blitzer.
5: Auch hier habe ich noch nichts für euch. Also, falls ihr einen Blitzer gesehen habt, dann meldet euch einfach kurz rein, klingelt kurz durch unter der 0800 800 1069.
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4: Trinkt ordentlich Wasser und nehmt einen Fächer mit, denn es wird wirklich heiß heute. 36 Grad bekommen wir. Und morgen und übermorgen wird es nur noch heißer. Also ich glaube, wir sind alle baden.
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Einen wunderschönen guten Morgen, ihr Lieben. Ich hoffe, es ist ein guter und ich hoffe, ihr hattet auch eine gute Nacht und konntet trotz Hitze gut schlafen. Aber ich wage es zu bezweifeln, denn es ist wirklich heiß. Aber was uns da in den hotten Nächten so ein bisschen Abhilfe verschaffen könnte, das klären wir gleich hier in 10 Minuten.

0: einfach nur heiß. Guten Morgen, ihr Lieben, ihr hört Energy in der Hitzewoche. Und aktuell gehen Videos viral von den armen Schweinchen, darf ich jetzt mal sagen, die in einer Dachgeschosswohnung wohnen und die wirklich krampfhaft versuchen, mit allen möglichen Dingen ihre Wohnung abzudunkeln, um die ein paar Grad kühler zu bekommen, um endlich mal schön entspannt einschlafen zu können. Denn das ist aktuell schon mit der größte Struggle. Aber was hilft denn da wirklich? Das kann uns Schlafmediziner Markus Specht sagen.
1: Also da würde ich mir auf alle Fälle eine Wetter-App angucken. Wann ist so die niedrigste Außentemperatur in der Nacht? Und im Zweifel würde ich mich nachts zum Beispiel um 4 Uhr wecken, um dann die Fenster aufzumachen.
0: Ja, okay, das bringt bei mir leider gar nichts, denn da gehe ich dann schon aus dem Haus, um arbeiten zu gehen. Aber für euch ist es natürlich ein ganz, ganz toller Tipp. Aber wie ist es denn mit dem Ventilator zu schlafen? Ist das gut oder ist das schlecht? Denn das mache ich aktuell. Das klären wir gleich bei uns hier in einer halben Stunde.

0: Einen wunderschönen heißen Morgen.
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0: Der Mönch hat sich heute ein XXL-Wochenende gegönnt, deswegen kommt die Behauptung von Ole.
2: Genau, und ich behaupte, dass geschmolzenes Eis süßer schmeckt, weil dann die Eisschicht um den Zucker herum geschmolzen ist.
0: Ach du meine Güte. Also, boah, das muss ich jetzt richtig nachdenken, ey. Also, ich finde schon auch, dass es süßer schmeckt, wenn du es dann eben von der Waffel quasi runterleckst und nicht von oben. Aber ich glaube nicht, dass dann diese Eisschicht weg ist. Die ist ja trotzdem da, sie ist halt dann nur flüssig. Deswegen sage ich, es ist süßer, aber nicht aus diesem Grund Fake.
2: Okay, ich löse auf, geschmolzenes Eis schmeckt süßer, weil dann die Eisschicht um den Zucker herum geschmolzen ist. Ist
1: Fake.
2: Du liegst da genau richtig. Phew. Ist es wirklich süßer? Es liegt aber eher an unserer Zunge, denn durch die Kälte werden unsere Geschmacksnerven betäubt. Und je wärmer was ist, desto mehr schmecken wir dann wieder, weil sie weniger betäubt sind.
0: Crazy.
2: Und geschmolzenes Eis ist ja dann nicht mehr so kalt wie festes. Das ist zum Beispiel auch bei Cola so. Wenn man eine warme Cola trinkt, schmeckt die süßer als eine kalte Cola.
0: Ja, also siehst du, dann ist es eigentlich mal so eine Win-Win-Situation. Wenn das Eis geschmolzen ist, schmeckt es besser.
2: Ja,

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8: Es ist gleich 6:30. Guten Morgen.
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4: Bei dem Wetter ist die Waldbrandgefahr bei uns in Mittelfranken gerade wieder hoch. Deshalb gibt es am Wochenende wieder Beobachtungsflüge über besonders gefährdete Waldgebiete. Mit dabei sind ehrenamtliche Piloten und Experten von Feuerwehr und Forst. Gerade reicht wirklich schon der kleinste Funke aus, um einen Waldbrand auszulösen. Deshalb, wenn ihr im Wald unterwegs seid, Waldbrände bitte immer sofort über die 112 melden. Außerdem gilt im Wald nicht rauchen und kein Feuer machen.
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5: Im Studio von Riebe sei freundlieb. Deutschland hat sich bei der Fußball-WM einen Patzer erlaubt. Nach 2 Siegen gab es zum Abschluss der Vorrunde gegen Ecuador eine 1:2-Pleite. Deutschland stand ja schon sicher als Gruppensieger fest. Auch Ecuador steht damit in der K.O.-Phase, genau wie die Elfenbeinküste, die Niederlande, Japan und Schweden. Wer bestellt, bezahlt. Unter diesem Motto haben Bund und Länder jetzt eine Finanzreform beschlossen, die die Kommunen entlasten soll. Bei neuen Bundesgesetzen übernimmt der Bund künftig 80% der Kosten, die in den Kommunen entstehen. Allerdings, bei neuen Gesetzen, die kommunale Kassen entlasten, wandert Geld auch wieder zurück. Verbraucher sollen künftig ein Recht auf Reparatur haben. Der Bundestag hat beschlossen, dass Hersteller kaputte Geräte wie Smartphones oder Waschmaschinen mehrere Jahre zu einem angemessenen Preis reparieren müssen. So soll unter anderem Elektroschrott vermieden werden. In Venezuela läuft nach dem schweren Erdbeben mit über 230 Toten die internationale Hilfe an. Mehrere Länder, darunter Deutschland und die USA, kündigten an, Rettungskräfte in die Region nahe der Hauptstadt Caracas zu schicken. Auch die Bundeswehr will sich beteiligen.
0: Verkehr.
4: Auf den Straßen ist noch nicht wirklich viel los. Ihr habt freie Fahrt.
0: Blitzer.
4: Auch hier bei den Blitzern habe ich noch nichts für euch. Habt ihr aber einen Blitzer gesehen? Dann meldet euch einfach kurz rein unter der 0800 800 1069 und sagt Bescheid.
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3: Die Ventilatoren laufen auf Hochtouren, glaube ich. Also bei mir daheim auf jeden Fall. 36 Grad bekommen wir auch heute. Und das Wochenende wird auch richtig schön sonnig und heiß. Also schaut, dass ihr euch irgendwo irgendwie abkühlen könnt.
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Stephanie Harris ist absolut fleißig. Selbst bei den heißen Temperaturen ist sie auf Summertour und gibt fast jeden Tag Konzerte. Heute zum Beispiel ist sie in Dillingen und da spielt sie am Abend auch safe diesen Song hier. Vertigo hört ihr natürlich bei uns bei Energy, denn wir haben immer die

0: Wir haben es 20 vor 7. Guten Morgen, Franken.
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0: 6:47 ist es genau. Guten Morgen, Franken.
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0: Schnapszahl heute, 26.06.2026. Da heiraten ganz bestimmt viele, denn das Datum ist ja wirklich leicht zu merken. Sieht auch schön aus, wenn man es zum Beispiel in den Ring reingraviert. Und viele hoffen natürlich auch, dass eine Schnapszahl einfach Glück bringt. Also wenn heute euer großer Tag ist, dann alles Gute. Habt einen ganz wunderbaren, lustigen und ganz romantischen Tag. Und wer sich jetzt denkt, du, ich hab frei, ich hab doch eine Partnerin und einen Partner, so spontan würde ich schon eigentlich auch gerne heiraten, der kann das tatsächlich heute auch machen. Denn Bayern und jetzt auch deutschlandweit gibt es diese Aktion Einfach heiraten. Da könnt ihr euch in über 60 Kirchen oder besonderen Orten evangelisch trauen oder segnen lassen. Zum Beispiel auf einer Skisprungschanze mit Blick auf die Allgäuer Alpen, auf einem Berggipfel zum Beispiel auch oder in einer Schlosskapelle. Also die Kulissen wären auf jeden Fall mega. Und wenn ihr euch das traut, dann feiere ich das total. Geht spontan hin, aber schickt uns dann bitte unbedingt ein Bild, wenn ihr das wirklich macht. Ihr hört Energy, einen wunderschönen Freitagmorgen.

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0: Das sind so die Sachen, mit denen man die Gen Z verbindet. 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

Kolleginnen und Kollegen in der Redaktion gefragt. Sie würden wirklich sagen, mit uns verbindet man hauptsächlich so diese drei Dinge. 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Hey!

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3: Kurz vor sieben.
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4: Letztes Wochenende war am Airport in Nürnberg komplette Party angesagt. Beim Garlicland Festival waren trotz 30 Grad über 10.000 Besucherinnen und Besucher am Start. Acts wie Energy Stars, Fastboy, Vima oder Kashmir haben richtig Stimmung gemacht. Die Veranstalter sind zufrieden und stolz und das Datum fürs nächste Jahr steht auch schon. Und zwar am 19. Juni 2027.
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5: Im Studio von Riebe sei freundlieb. Deutschland hat sich bei der Fußball-WM einen Patzer erlaubt. Nach 2 Siegen gab es zum Abschluss der Vorrunde gegen Ecuador eine 1:2-Pleite. Deutschland stand ja schon sicher als Gruppensieger fest. Auch Ecuador steht damit in der K.O.-Phase, genau wie die Elfenbeinküste, die Niederlande, Japan und Schweden. Wer bestellt, bezahlt. Unter diesem Motto haben Bund und Länder jetzt eine Finanzreform beschlossen, die die Kommunen entlasten soll. Bei neuen Bundesgesetzen übernimmt der Bund künftig 80% der Kosten, die in den Kommunen entstehen. Allerdings, bei neuen Gesetzen, die kommunale Kassen entlasten, wandert Geld auch wieder zurück. Verbraucher sollen künftig ein Recht auf Reparatur haben. Der Bundestag hat beschlossen, dass Hersteller kaputte Geräte wie Smartphones oder Waschmaschinen mehrere Jahre zu einem angemessenen Preis reparieren müssen. So soll unter anderem Elektroschrott vermieden werden. In Venezuela läuft nach dem schweren Erdbeben mit über 230 Toten die internationale Hilfe an. Mehrere Länder, darunter Deutschland und die USA, kündigten an, Rettungskräfte in die Region nahe der Hauptstadt Caracas zu schicken. Auch die Bundeswehr will sich beteiligen.
4: Verkehr. Kurz nach 7 und auf den Straßen sieht es immer noch sehr gut aus. Ihr habt also immer noch freie Fahrt.
2: Blitzer.
4: Dafür ist hier jetzt ein bisschen mehr los. Ihr müsst langsam fahren in Nürnberg auf der Ödenberger Straße, dem Olivenweg und auf der Rotenburger Straße. Habt ihr auch noch einen Blitzer gesehen? Dann ruft einfach kurz durch unter der 0800 800 1069.
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3: Heiß wird es auch heute. 36 Grad sollen wir bekommen. Und die nächsten paar Tage werden auch genauso hitzig weitergehen. Sonne ist die ganze Zeit am Start. Und morgen ist dann auch noch 7 Schläfertag. Und da besagt ja eine Bauernregel, dass das Wetter, was an dem Tag herrscht, die kommende Woche bestimmt. Und morgen ist es aber eigentlich sonnig. Die nächste Woche soll ein bisschen regnerisch sein. Also wie wahr das Ganze so ist, weiß ich nicht.
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Einen wunderschönen Freitagmorgen, ihr Lieben. Wenn ihr bei der Hitze auch genauso wie ich mit einem Ventilator neben Bett schlaft, dann bleibt mal dran, denn in 10 Minuten klären wir mit einem Experten, ob das denn überhaupt gut ist.

0: wie habt ihr geschlafen bei der Hitze? Freitag ist es, ihr Lieben. Guten Morgen und willkommen in der Hitzewoche. Es ist ja wirklich ultra heiß und es wird am Wochenende nur noch krasser. Heißt, das Schlafen ist echt ein Thema bei uns, bei einigen bei den Temperaturen. Und ich weiß nicht, wie es euch geht, aber bei mir ist es schon Krampf, einzuschlafen. Deswegen habe ich immer den Ventilator an. Damit, finde ich, ist es halbwegs erträglich. Aber ist es denn überhaupt gut, den laufen zu lassen die ganze Nacht, ist die Frage, die uns Schlafmediziner Markus Specht natürlich beantworten kann.
1: Das kann schon sein, dass man damit dann etwas besser einschläft, wenn man das Gefühl hat, es ist ein bisschen kühler. Aber man muss dann echt aufpassen. In der Nacht verliert der Körper teilweise seine Temperaturregulation und da kann man sich ordentlich

0: mich erkälten.
1: Also sollte er quasi nicht die ganze Nacht laufen, aber dafür habe ich auch einen Lifehack für euch. Eine Zeitschaltuhr, die habe ich mir gekauft. Das ist totaler Gamechanger. Heißt, ihr steckt den einfach nur an und könnt dann da einstellen, wann der Ventilator ausgehen soll. Nämlich, was weiß ich, nach einer Stunde, wenn ihr dann eingeschlafen seid. Und dann hilft er euch wirklich nur, um die Zeit zu überbrücken, bis ihr dann endlich einschlaft quasi. Und damit wage ich zu sagen, schlaft ihr wirklich wie ein Baby.

0: Wir haben es 7.17 Uhr. Einen wunderschönen guten Morgen, Franken.
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0: 7 Punkte gilt es zu schlagen und das möchte die Amelie probieren. Hallo.
2: Hallo.
0: Hast du vielleicht einen Top-Tipp, wie man bei der Hitze gut schlafen kann?
3: Ja, alle Fenster zu und viel Wasser trinken.
0: Yes. Hast du ganz recht. Also das finde ich auch sehr, sehr gut. Und jetzt drücke ich dir aber die Daumen. Wir starten mal den Zufallsgenerator, der sagt, mit welchem Buchstaben du jetzt Stadt, Land, Energy zocken wirst.
1: B.
0: Wie Bertha. Eine Stadt mit B.
3: Berlin.
0: Ein Land.
3: Belgien.
0: Ein Beruf.
3: Bauarbeiter.
0: Dein Lieblings-Superheld.
3: Batman.
0: Das machst du in deiner Freizeit.
3: Boxen.
0: Das nervt dich auf der Straße.
3: Baustellen.
0: Dein Lieblingsgetränk.
3: Bier.
0: Das findest du auf einer Baustelle.
3: Bauarbeiter.
0: Ja, das war richtig tatsächlich, aber es war schon nach dem Schlag. Aber keine Sorge, du ziehst gleich erstmal Good News. Du hast auch 7 Punkte. Sehr gut. Und jetzt schmeiße ich mal euch 3 rein. Es ist nämlich neben dir noch der René mit dabei und auch die Natascha. Amelie, du bist es geworden. Hey, herzlichen Glückwunsch.
2: Ja.
0: Und wenn ihr auch mal mitspielen möchtet um Ruhm und Ehre, dann meldet euch an. Ruft an 0800 800 1069.

0: Also gestern Abend haben wir nicht gewonnen. 2:1 für Ecuador ist gestern ausgegangen. Aber das ist ja jetzt erstmal gar nicht schlimm, denn das nächste Spiel ist ja schon am Montag. Um 22.30 Uhr spielen wir. Gegen wen ist ja noch nicht klar, das wissen wir nicht. Aber Fakt ist, dass eine geile Public Viewing Party her muss. 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
6: In wenigen Minuten ist es 7:30.
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8: Es gibt neue Urlaubsziele von Nürnberg aus. Ab November fliegt die britische Airline EasyJet zum ersten Mal vom Nürnberger Flughafen. Neu im Angebot sind Direktverbindungen nach London, Manchester und Mailand. Das ist nicht nur geil für Urlauber, sondern auch für die regionale Wirtschaft und die Messebranche. Der Airport Nürnberg erwartet zum Beispiel mehr internationale Gäste zum Christkindlesmarkt. Für die Metropolregion bedeutet das eine deutlich bessere Anbindung an wichtige europäische Städte.
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9: Im Studio von Riebe sei freundlieb. Deutschland hat sich bei der Fußball-WM einen Patzer erlaubt. Nach 2 Siegen gab es zum Abschluss der Vorrunde gegen Ecuador eine 1:2-Pleite. Deutschland stand ja schon sicher als Gruppensieger fest. Auch Ecuador steht damit in der K.O.-Phase, genau wie die Elfenbeinküste, die Niederlande, Japan und Schweden. Wer bestellt, bezahlt. Unter diesem Motto haben Bund und Länder jetzt eine Finanzreform beschlossen, die die Kommunen entlasten soll. Bei neuen Bundesgesetzen übernimmt der Bund künftig 80% der Kosten, die in den Kommunen entstehen. Allerdings, bei neuen Gesetzen, die kommunale Kassen entlasten, wandert Geld auch wieder zurück. Verbraucher sollen künftig ein Recht auf Reparatur haben. Der Bundestag hat beschlossen, dass Hersteller kaputte Geräte wie Smartphones oder Waschmaschinen mehrere Jahre zu einem angemessenen Preis reparieren müssen. So soll unter anderem Elektroschrott vermieden werden. In Venezuela läuft nach dem schweren Erdbeben mit über 230 Toten die internationale Hilfe an. Mehrere Länder, darunter Deutschland und die USA, kündigten an, Rettungskräfte in die Region nahe der Hauptstadt Caracas zu schicken. Auch die Bundeswehr will sich beteiligen.
8: Wenn ich mal so zu euch Autofahrern gucke, dann sieht's immer noch sehr gut aus auf den Straßen. Ihr habt also immer noch freie Fahrt.
6: Blitzer.
8: Dafür ist bei den Blitzern ein bisschen mehr los. Geht runter vom Gas in Nürnberg in der Ödenberger Straße, auf der Rotenburger Straße Olivenweg und auf der Schnieglinger Straße. Danke Marius da fürs Melden. Wenn ihr auch einen Blitzer gesehen habt, dann macht's einfach wie Marius und meldet euch kurz unter der 0800 800 1069.
7: Richtig heiß wird es auch heute, 36 Grad bekommen wir und die nächsten paar Tage werden auch heiß und am Sonntag in der Nacht könnte es dann aber auch gewittern.
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Einen wunderschönen Freitagmorgen wünsche ich euch, ihr Lieben. Wir schicken euch ja beim Energy Festival Sommer nicht nur quer durch Deutschland oder Ungarn, sondern auch durch Österreich, um die besten Festivals zu besuchen. Und wohin genau wir euch da schicken, komplett for free, das hört ihr gleich bei uns in 10 Minuten.

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0: 7.47 Uhr. Guten Morgen, Frank.
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0: Ja, und da geht wirklich so einiges bei uns. Wie zum Beispiel das Nachbarschaftsfest heute für den Stadtteil St. Leonhard. Das startet um 18 Uhr und da könnt ihr richtig schön zusammensitzen und essen. Oder aber auch ratschen und tanzen und singen. Das Ganze ist komplett kostenlos. Also schaut mal vorbei. Und dann könnt ihr aber morgen auch zum Street-Art-Festival Betonliebe im Garten des Gemeinschaftshauses in Langwasser. Da ist ein riesengroßes Live-Painting von Graffiti-Experten. Aber ihr dürft auch mal sprayen. Außerdem gibt's natürlich geile Musik und Mitmachaktionen und natürlich richtig nice Sachen zu essen. Und das alles ist komplett for free. Also schaut ab 14 Uhr mal vorbei. Aber ganz egal, was ihr macht, ihr Lieben, ich wünsche euch ein richtig geiles, heißes Wochenende.

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5: Bei dem Wetter ist die Waldbrandgefahr bei uns in Mittelfranken gerade wieder hoch. Deshalb gibt es am Wochenende wieder Beobachtungsflüge über besonders gefährdete Waldgebiete. Mit dabei sind ehrenamtliche Piloten und Experten von Feuerwehr und Forst. Gerade reicht wirklich schon der kleinste Funke aus, um einen Waldbrand auszulösen. Deshalb, wenn ihr im Wald unterwegs seid, Waldbrände bitte immer sofort über die 112 melden. Außerdem gilt im Wald nicht rauchen und kein Feuer machen.
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6: Im Studio von Riebe sei freundlieb. Deutschland hat sich bei der Fußball-WM einen Patzer erlaubt. Nach 2 Siegen gab es zum Abschluss der Vorrunde gegen Ecuador eine 1:2-Pleite. Deutschland stand ja bereits als Gruppensieger fest, Ecuador ist damit auch weiter. Das gleiche gilt für die Elfenbeinküste, die Niederlande, Japan, Australien und Schweden. Die Kommunen in Deutschland sollen entlastet werden. Bund und Länder haben sich jetzt nach langem Ringen auf eine Finanzreform geeinigt. Der Bund übernimmt künftig 80% der Kosten, die den Kommunen durch Bundesgesetze entstehen. Das Motto: Wer bestellt, bezahlt. Bund und Länder haben sich auch auf ein Programm verständigt, wie der Staat moderner werden kann. Da ist etwa geplant, dass E-Mails künftig viele Behördenformulare ersetzen. Das Kindergeld gibt es demnächst ohne Antrag. Dazu kommt ab dem nächsten Jahr eine digitale Brieftasche. Gut 1,5 Jahre nach dem Anschlag

0: Auf dem Magdeburger Weihnachtsmarkt wird heute das Urteil erwartet. Die Generalstaatsanwaltschaft fordert lebenslang. 2024 war der Angeklagte kurz vor Heiligabend über den Markt gerast. 6 Menschen starben, über 300 weitere wurden verletzt.
1: Verkehr. Auf den Straßen wird heute eine ruhige Nummer geschoben. Ist ja auch ganz toll. Es ist nichts los. Ihr habt komplett freie Fahrt.
2: Blitzer.
1: Dafür müsst ihr aber vom Gas gehen. In Nürnberg auf der Rotenburger Straße, dem Olivenweg, auf der Vogelweiher, Rita, Schnieglinger und auf der Ödenberger Straße. Und in Fürth auf der Mannhofer Straße. Danke, Katharina, dafür's Melden. Habt ihr auch noch einen Blitzer gesehen? Dann meldet den einfach kurz durch unter der 0800 800 1069.
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3: Trinkt ordentlich Wasser und nehmt einen Fächer mit, denn es wird wirklich heiß heute. 36 Grad bekommen wir. Und morgen und übermorgen wird es nur noch heißer. Also ich glaube, wir sind alle baden.
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Einen wunderschönen guten Morgen, ihr Lieben. Ich hoffe, es ist ein guter und ich hoffe, ihr hattet auch eine gute Nacht und konntet trotz Hitze gut schlafen, aber ich wage es zu bezweifeln, denn es ist wirklich heiß. Aber was uns da in den hotten Nächten so ein bisschen Abhilfe verschaffen könnte, das klären wir gleich hier in 10 Minuten.

0: ist einfach nur heiß. Guten Morgen, ihr Lieben, ihr hört Energy in der Hitzewoche. Und aktuell gehen Videos viral von den armen Schweinchen, darf ich jetzt mal sagen, die in einer Dachgeschosswohnung wohnen und die wirklich krampfhaft versuchen, mit allen möglichen Dingen ihre Wohnung abzudunkeln, um die ein paar Grad kühler zu bekommen, um endlich mal schön entspannt einschlafen zu können. Denn das ist aktuell schon mit der größte Struggle. Aber was hilft denn da wirklich? Das kann uns Schlafmediziner Markus Specht sagen.
1: Also da würde ich mir auf alle Fälle eine Wetter-App angucken. Wann ist so die niedrigste Außentemperatur in der Nacht? Und im Zweifel würde ich mich nachts zum Beispiel um 4 Uhr wecken, um dann die Fenster aufzumachen.
0: Ja, okay, das bringt bei mir leider gar nichts, denn da gehe ich dann schon aus dem Haus, um arbeiten zu gehen. Aber für euch ist es natürlich ein ganz, ganz toller Tipp. Aber wie ist es denn mit dem Ventilator zu schlafen? Ist das gut oder ist das schlecht? Denn das mache ich aktuell. Das klären wir gleich bei uns hier in einer halben Stunde.

0: Wir haben es 7:45. Guten Morgen, Franken.
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3: Letztes Wochenende war am Airport in Nürnberg komplette Party angesagt. Beim Garlicland Festival waren trotz 30 Grad über 10.000 Besucherinnen und Besucher am Start. Acts wie Energy Stars, Fastboy, Vima oder Kashmir haben richtig Stimmung gemacht. Die Veranstalter sind zufrieden und stolz und das Datum fürs nächste Jahr steht auch schon, und zwar am 19. Juni 2027.
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4: Im Studio von Riebe, sei freundlieb. Deutschland hat sich bei der Fußball-WM einen Patzer erlaubt. Nach zwei Siegen gab es zum Abschluss der Vorrunde gegen Ecuador eine 1:2-Pleite. Deutschland stand ja bereits als Gruppensieger fest. Ecuador ist damit auch weiter. Das gleiche gilt für die Elfenbeinküste, die Niederlande, Japan, Australien und Schweden. Die Kommunen in Deutschland sollen entlastet werden. Bund und Länder haben sich jetzt nach langem Ringen auf eine Finanzreform geeinigt. Der Bund übernimmt künftig 80% der Kosten, die den Kommunen durch Bundesgesetze entstehen. Das Motto: Wer bestellt, bezahlt. Bund und Länder haben sich auch auf ein Programm verständigt, wie der Staat moderner werden kann. Da ist etwa geplant, dass E-Mails künftig viele Behördenformulare ersetzen. Das Kindergeld gibt es demnächst ohne Antrag. Dazu kommt ab dem nächsten Jahr eine digitale Brieftasche. Gut anderthalb Jahre nach dem Anschlag auf dem Magdeburger Weihnachtsmarkt wird heute das Urteil erwartet. Die Generalstaatsanwaltschaft fordert lebenslang. 2024 war der Angeklagte kurz vor Heiligabend über den Markt gerast. 6 Menschen starben, über 300 weitere wurden verletzt.
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2: Da sieht gerade alles gut aus, ihr solltet gut durchkommen.
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2: Nürnberg in der Vogelweierstraße und dann steht noch einer in Veitsbronn, und zwar in der Langenzenner Straße. Und wenn ihr auch noch einen Blitzer entdeckt habt oder einen Stau oder einen Unfall, ruft uns gerne an 0800 800 1069 und dann wünsche ich euch erstmal noch eine gute Fahrt.
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5: Die Ventilatoren laufen auf Hochtouren, glaube ich, also bei mir daheim auf jeden Fall. 36 Grad bekommen wir auch heute und das Wochenende wird auch richtig schön sonnig und heiß. Also schaut, dass ihr euch irgendwie abkühlen könnt.
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Einen wunderschönen Freitagmorgen, ihr Lieben. Wenn ihr bei der Hitze auch genauso wie ich mit einem Ventilator neben Bett schlaft, dann bleibt mal dran, denn in 10 Minuten klären wir mit einem Experten, ob das denn überhaupt gut ist. What?

0: Na, wie habt ihr geschlafen bei der Hitze? Freitag ist es, ihr Lieben, guten Morgen und willkommen in der Hitzewoche. Es ist ja wirklich ultra heiß und es wird am Wochenende nur noch krasser. Heißt, das Schlafen ist echt ein Thema bei uns, bei einigen bei den Temperaturen. Und ich weiß nicht, wie es euch geht, aber bei mir ist es schon Krampf einzuschlafen. Deswegen habe ich immer den Ventilator an. Damit, finde ich, ist es halbwegs erträglich. Aber ist es denn überhaupt gut, den laufen zu lassen die ganze Nacht, ist die Frage, die uns Schlafmediziner Markus Specht natürlich beantworten kann.
1: Das kann

0: schon sein, dass man damit dann etwas besser einschläft, wenn man das Gefühl hat, es ist ein bisschen kühler. Aber man muss dann echt aufpassen, in der Nacht verliert der Körper teilweise seine Temperaturregulation und da kann man sich ordentlich erkälten.
1: Also sollte er quasi nicht die ganze Nacht laufen, aber dafür habe ich auch einen Lifehack für euch. Eine Zeitschaltuhr, die habe ich mir gekauft. Das ist totaler Gamechanger. Heißt, ihr steckt den einfach nur an und könnt dann da einstellen, wann der Ventilator ausgehen soll, nämlich, was weiß ich, nach einer Stunde, wenn ihr dann eingeschlafen seid. Und dann hilft er euch wirklich nur, um die Zeit zu überbrücken, bis ihr dann endlich einschlaft quasi. Und damit wage ich zu sagen, schlaft ihr wirklich wie ein Baby.

0: Einen wunderschönen heißen Morgen.
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0: Der Mönch hat sich heute ein XXL-Wochenende gegönnt, deswegen kommt die Behauptung von Ole.
2: Genau, und ich behaupte, dass geschmolzenes Eis süßer schmeckt, weil dann die Eisschicht um den Zucker herum geschmolzen ist.
0: Ach du meine Güte. Also, boah, das muss ich jetzt richtig nachdenken, ey. Also, ich finde schon auch, dass es süßer schmeckt, wenn du es dann eben von der Waffel quasi runterleckst und nicht von oben. Aber ich glaube nicht, dass dann diese Eisschicht weg ist. Die ist ja trotzdem da, sie ist halt dann nur flüssig. Deswegen sage ich, es ist süßer, aber nicht aus diesem Grund Fake.
2: Okay, ich löse auf, geschmolzenes Eis schmeckt süßer, weil dann die Eisschicht um den Zucker herum geschmolzen ist. Ist
1: Fake.
2: Du liegst da genau richtig. Phew. Es ist wirklich süßer. Es liegt aber eher an unserer Zunge, denn durch die Kälte werden unsere Geschmacksnerven betäubt. Und je wärmer was ist, desto mehr schmecken wir dann wieder, weil sie weniger betäubt sind.
0: Crazy.
2: Und geschmolzenes Eis ist ja dann nicht mehr so kalt wie festes. Das ist zum Beispiel auch bei Cola so. Wenn man eine warme Cola trinkt, schmeckt die süßer als eine kalte Cola.
0: Ja, also siehst du, dann ist es eigentlich mal so eine Win-Win-Situation. Wenn das Eis geschmolzen ist, schmeckt es besser.
2: Ja.

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10: Es gibt neue Urlaubsziele von Nürnberg aus. Ab November fliegt die britische Airline EasyJet zum ersten Mal vom Nürnberger Flughafen. Neu im Angebot sind Direktverbindungen nach London, Manchester und Mailand. Das ist nicht nur geil für Urlauber, sondern auch für die regionale Wirtschaft und die Messebranche. Der Airport Nürnberg erwartet zum Beispiel mehr internationale Gäste zum Christkindlesmarkt. Für die Metropolregion bedeutet das eine deutlich bessere Anbindung an wichtige europäische Städte.
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11: Im Studio Finn Riebe, sei freundlieb. Deutschland hat sich bei der Fußball-WM einen Patzer erlaubt. Nach zwei Siegen gab es zum Abschluss der Vorrunde gegen Ecuador eine 1:2-Pleite. Deutschland stand ja bereits als Gruppensieger fest. Ecuador ist damit auch weiter. Das gleiche gilt für die Elfenbeinküste, die Niederlande, Japan, Australien und Schweden. Gut anderthalb Jahre nach dem Anschlag auf dem Magdeburger Weihnachtsmarkt wird heute das Urteil erwartet. Die Generalstaatsanwaltschaft fordert lebenslang. 2024 war der Angeklagte kurz vor Heiligabend über den Markt gerast. 6 Menschen starben, über 300 weitere wurden verletzt. Die Kommunen in Deutschland sollen entlastet werden. Bund und Länder haben sich jetzt nach langem Ringen auf eine Finanzreform geeinigt. Der Bund übernimmt künftig 80% der Kosten, die den Kommunen durch Bundesgesetze entstehen. Das Motto: Wer bestellt, bezahlt. Europa ächzt weiter unter der Hitzewelle. Auch am Wochenende werden vielerorts Temperaturen von über 40 Grad erwartet. In den Niederlanden wurde jetzt auch ein großes Elektrofestival kurzfristig abgesagt. Zigtausende Besucher hatten gestern schon angefangen zu feiern. In der Nacht kam dann der Abbruch.
9: Hier. Auf der A6 Pilsen Richtung Nürnberg ist zwischen Altdorf-Leinburg und dem Kreuz Altdorf nach einem Unfall mit mehreren Fahrzeugen jetzt alles gesperrt aktuell.
8: Blitzer.
9: In Nürnberg in der Ödenberger Straße wird aktuell geblitzt und in Fürth in der Mannhofer Straße. Und wenn ihr auch noch einen Blitzer, einen Stau oder einen Unfall gesehen habt, sagt gerne kurz Bescheid, da könnt ihr mich einfach

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1: Heiß wird es auch heute. 36 Grad sollen wir bekommen. Und die nächsten paar Tage werden auch genauso hitzig weitergehen. Sonne ist die ganze Zeit am Start. Und morgen ist dann auch noch Siebenschläfertag. Und da besagt ja eine Bauernregel, dass das Wetter, was an dem Tag herrscht, die kommende Woche bestimmt. Und morgen ist es aber eigentlich sonnig. Die nächste Woche soll ein bisschen regnerisch sein. Also wie wahr das Ganze so ist, weiß ich nicht.
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Tiffany Harris ist absolut fleißig. Selbst bei den heißen Temperaturen ist sie auf Summertour und gibt fast jeden Tag Konzerte. Heute zum Beispiel ist sie in Dillingen und da spielt sie am Abend auf Safe diesen Song hier. Vertigo hört ihr natürlich bei uns bei Energy, denn wir haben immer die besten

Energies an am Freitagmorgen. Heißt, jetzt gibt's den Energy New Hits Friday. Und der kommt von Gracie Abrams, Look at My Life, und ist ein sehr, sehr schöner Song. So für den Start in den Freitag zum Wachwerden. Und davon kommt ganz bald viel mehr, denn sie bringt am 17. Juli ihr neues Album Daughter from Hell raus. Aber jetzt gibt's erstmal die brandneue Single Look at My Life in voller Länge hier bei Energy, denn wir haben immer die besten neuen Hits für euch. Hello.

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6: Bei dem Wetter ist die Waldbrandgefahr bei uns im Mittelfranken gerade wieder hoch. Deshalb gibt es am Wochenende wieder Beobachtungsflüge über besonders gefährdete Waldgebiete. Mit dabei sind ehrenamtliche Piloten und Experten von Feuerwehr und Forst. Gerade reicht wirklich schon der kleinste Funke aus, um einen Waldbrand auszulösen. Deshalb, wenn ihr im Wald unterwegs seid, Waldbrände bitte immer sofort über die 112 melden. Außerdem gilt im Wald nicht rauchen und kein Feuer machen.
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7: Im Studio von Riebe sei freundlieb. Deutschland hat sich bei der Fußball-WM einen Patzer erlaubt. Nach 2 Siegen gab es zum Abschluss der Vorrunde gegen Ecuador eine 1:2-Pleite. Deutschland stand ja bereits als Gruppensieger fest, Ecuador ist damit auch weiter. Das gleiche gilt für die Elfenbeinküste, die Niederlande, Japan, Australien und Schweden. Gut 1,5 Jahre nach dem Anschlag auf dem Magdeburger Weihnachtsmarkt wird heute das Urteil erwartet. Die Generalstaatsanwaltschaft fordert lebenslang. 2024 war der Angeklagte kurz vor Heiligabend über den Markt gerast. 6 Menschen starben, über 300 weitere wurden verletzt. Die Kommunen in Deutschland sollen entlastet werden. Bund und Länder haben sich jetzt nach langem Ringen auf eine Finanzreform geeinigt. Der Bund übernimmt künftig 80% der Kosten, die den Kommunen durch Bundesgesetze entstehen. Das Motto: Wer bestellt, bezahlt. Europa ächzt weiter unter der Hitzewelle. Auch am Wochenende werden vielerorts Temperaturen von über 40 Grad erwartet. In den Niederlanden wurde jetzt auch ein großes Elektrofestival kurzfristig abgesagt. Zigtausende Besucher hatten gestern schon angefangen zu feiern. In der Nacht kam dann der Abbruch.
8: Die A6 Pilsen Richtung Nürnberg ist zwischen Altdorf-Leinburg und dem Kreuz Altdorf aktuell gesperrt. Da hat es gekracht und zwar mit mehreren Fahrzeugen und da ist jetzt auch ein Rettungshubschrauber im Einsatz.
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8: Da habe ich 2 in Nürnberg für euch und zwar einmal in der Vogelweier Straße und dann steht noch einer im Olivenweg. Und wenn ihr auch noch einen Blitzer gesehen habt oder einen Stau oder einen Unfall, dann sagt gerne einfach kurz Bescheid. Da könnt ihr kurz durchklingeln 0800 800 1069 und dann kommt erstmal gut durch.
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5: Richtig heiß wird es auch heute. 36 Grad bekommen wir und die nächsten paar Tage werden auch heiß und am Sonntag in der Nacht könnte es dann aber auch gewittern.
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0: Rangese, Hübschen, wir starten in Richtung Wochenende, dieser Freitagvormittag. Also der glitzert ja fantastisch, da gibt's ganz neue Musik für euch von Gracie Abrams. Heute frisch rausgekommen, hören wir uns gleich an im Energy News Friday. Jetzt Kaigo und Khalid in euren 10 jetzt am Stück und ich bin's, Felina. Hi!
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Taylor Swift auf Tour. Diesen Sommer kommt ihr neues Album und ein Song daraus. Können wir jetzt schon hören? Energy, new hits Friday. Heute frisch rausgekommen, ein weiterer Song als Teaser auf das neue Album von Gracie Abrams. Das wird ihr Daughter from Hell heißen. Und heute kam eine weitere Single daraus. Look at my life, jetzt für euch bei Energy. 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

0: bei mir ist es schon Krampf einzuschlafen. Deswegen habe ich immer den Ventilator an. Damit finde ich, ist es halbwegs erträglich. Aber ist es denn überhaupt gut, den laufen zu lassen die ganze Nacht, ist die Frage, die uns Schlafmediziner Markus Specht natürlich beantworten kann.
1: Das kann schon sein, dass man damit dann etwas besser einschläft, wenn man das Gefühl hat, es ist ein bisschen kühler. Aber man muss dann echt aufpassen. In der Nacht verliert der Körper teilweise seine Temperaturregulation und da kann man sich ordentlich erkälten.
0: Also sollte er quasi nicht die ganze Nacht laufen, aber dafür habe ich auch einen Lifehack für euch. Eine Zeitschaltuhr. Die habe ich mir gekauft. Das ist totaler Gamechanger. Heißt, ihr steckt den einfach nur an und könnt dann da einstellen, wann der Ventilator ausgehen soll.
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0: Mit Sophie Rose, hallo. Habt ihr heute schon mal aufs Datum geschaut? Heute ist der 26.06.2026. Das sieht schon richtig schön aus. Und dieses Datum, das könnt ihr jetzt für immer haben, denn ihr könnt heute spontan heiraten.

0: Geschlecht sind willkommen und welche Kirchen in Franken mitmachen, das haben wir euch auf energy.de nochmal zusammengefasst.
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2: Im Studio von Riebe sei freundlieb. Deutschland hat sich bei der Fußball-WM einen Patzer erlaubt. Nach 2 Siegen gab es zum Abschluss der Vorrunde gegen Ecuador eine 1:2-Pleite. Deutschland stand ja bereits als Gruppensieger fest, Ecuador ist damit auch weiter. Das gleiche gilt für die Elfenbeinküste, die Niederlande, Japan, Australien und Schweden. Gut 1,5 Jahre nach dem Anschlag auf dem Magdeburger Weihnachtsmarkt wird heute das Urteil erwartet. Die Generalstaatsanwaltschaft fordert lebenslang. 2024 war der Angeklagte kurz vor Heiligabend über den Markt gerast. 6 Menschen starben, über 300 weitere wurden verletzt. Die Kommunen in Deutschland sollen entlastet werden. Bund und Länder haben sich jetzt nach langem Ringen auf eine Finanzreform geeinigt. Der Bund übernimmt künftig 80% der Kosten, die den Kommunen durch Bundesgesetze entstehen. Das Motto: Wer bestellt, bezahlt. Europa ächzt weiter unter der Hitzewelle. Auch am Wochenende werden vielerorts Temperaturen von über 40 Grad erwartet. In den Niederlanden wurde jetzt auch ein großes Elektrofestival kurzfristig abgesagt. Zigtausende Besucher hatten gestern schon angefangen zu feiern. In der Nacht kam dann der Abbruch.
0: Verkehr. Auf der A6 Pilsen Richtung Nürnberg zwischen Altdorf-Leinburg und dem Kreuz Altdorf, da hat's gekracht und zwar mit mehreren Fahrzeugen. Ihr werdet da jetzt an der Unfallstelle vorbeigeleitet.
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0: Nürnberg in der Rietersdorfer Straße und in Pfalzbronn in der Langenzenner Straße. Und wenn euch auch noch ein Blitzer aufgefallen ist oder ein Unfall oder ein Stau, irgendwas, was auf der Straße nervt, dann sagt gerne kurz Bescheid. Da könnt ihr mir auch einfach kurz eine WhatsApp schicken an die 0176 1069 und 4x8 und dann kommt gut durch. Behaltet einen kühlen Kopf.
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0: Es wird ein richtig heißes Wochenende, bis zu 38 Grad hier bei uns in Franken. Wir schauen jetzt mal aktuell rüber nach Fürth, da sind es gerade 30 Grad. Die Maxi-Werte, das geht jetzt hoch bis auf 37 Grad.

0: montieren so viele Menschen auf Festivals eigentlich gerade Kennzeichen von ihren Autos ab? Das ist ein richtiger Trend. Das checken wir mal aus.
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0: Na, also wir schicken euch ja zu den geilsten Festivals in Deutschland und Europa und vielleicht werdet ihr diesen Trend da auch sehen. Kennzeichen werden abmontiert und warum? Schon echt absichtlich von den Besitzerinnen der Autos, um die nämlich vor Diebstahl und Streichen zu schützen. Ja, ganz vielen Festivalbesuchenden geht das gerade so, die sagen, weg mit dem Nummernschild, schön in Sicherheit bringen. Es gibt wohl zur einen Seite Kriminelle, die das wegnehmen, aber auf der anderen Seite auch einfach betrunkene Partygäste, die denken, haha, lustig, wir klauen das Kennzeichen oder tauschen das mit anderen oder verstecken die oder so. Das scheint gerade ein sehr, sehr großer Gag zu sein. Also nur, dass ihr es mal gehört habt. Allerdings muss man auch dazu sagen, hier kommt man da ganz kurz zur kleinen Regelcheckung dazu. Laut Hausordnung auf Festivals und auf diesen Parkplätzen der Festivals ist es nicht erlaubt, die abzumontieren. Also auch nicht, wenn man das selber macht. Denn Fahrzeuge müssen auf jeden Fall sichtbar zugelassen sein. Im schlimmsten Fall gibt es da sogar Bußgeld dafür. So, habt ihr das mal gehört? Hauptsache, ihr habt aber Spaß. Ja, nur, dass ihr euch nicht wundert, was ist denn hier mit den Kennzeichen los? 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

super erfolgreiche Songwriterin, hat schon geschrieben für zum Beispiel die Pussycat Dolls oder Lena Meyer-Landrut oder eben die aktuelle offizielle FIFA-WM-Hymne von Andrea Bocelli zusammen mit David Guetta, EJ und Megan Thee Stallion. Die Rede ist von Norma Jean Martini, hat also wirklich einen krassen Katalog an geilen Songs, die sie schon geschrieben hat, singt ja aber auch selber fantastisch und schreibt diese Songs dann eben auch selbst. Und genau das wollen wir doch auch gerne hören. Jetzt für euch hier bei Energy immer die besten neuen Hits, ihre aktuelle Single Encore.

und da haben wir es 11 Uhr an diesem Freitagvormittag. Gut, dass ihr da seid. Hi, ich bin's, Felina. Wir schwitzen hier zusammen ein bisschen mit den 10 Hits am Stück als Abkühlung. Da habe ich gleich für euch Krista Sarandi in so guten 10 Minuten und jetzt Tiffany Ares.

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Ihr klärt euch die geilsten Tickets für die besten Festivals natürlich in unserer Energy App. Und unsere Energy Stars, wenn die mal selber ein Festival organisieren müssten, wie würde das aussehen? Krista Sarandi sagt zum Beispiel, schön im Wald, ein bisschen See noch mit dabei. Also für Schatten ist da auf jeden Fall gesorgt. Sehr clever. Dann würde er natürlich all seine Lieblingsartists buchen. Und ganz, ganz wichtig für ihn auch, gutes Essen. Sehr, sehr entscheidend auf dem Festival, sagt er. Krista Sarandi jetzt für euch mit der aktuellen Single Good Old Day.

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18: WM-Spiel gestern gegen Ecuador waren auch einige Stars am Start, wie zum Beispiel Energy-Star Sabrina Carpenter. Ja, leider war sie nur absolut fürs falsche Team. Sie hat am Ende einen Ecuador-Trikot hochgehalten. Da konnte das für uns ja gar nichts werden. Damit es aber dann nächstes Mal was wird, machen wir euch jetzt komplett ready.
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18: Mit Sophie Rose, hallo. Heute startet der Graffelmarkt in Fürth. Das heißt, ihr könnt in der Altstadt von Fürth heute von 16 bis 22 Uhr stöbern. Und das ist richtig geil, weil die Geschäfte in der Innenstadt haben auch extra länger geöffnet. Auch heute Abend bis 22 Uhr. Und morgen ist der Markt dann auch noch den ganzen Tag geöffnet bis 16 Uhr. Und weil es ja so heiß ist, haben die da jetzt 4 Stationen mit kostenlosem Trinkwasser eingerichtet.
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21: Im Studio von Riebe, sei freundlieb. Der Stellenabbau bei VW fällt wohl deutlich größer aus als gedacht. Laut Manager-Magazin stehen weltweit 100.000 Jobs auf der Streichliste. Bislang war von halb so vielen die Rede. Das könnte auch die Werke in Zwickau, Hannover und Emden sowie das Audi-Werk in Neckarsulm hart treffen. Der Attentäter vom

0: Magdeburger Weihnachtsmarkt muss lebenslang hinter Gitter, so das Urteil. Außerdem soll bei einer möglichen späteren Entlassung aus der normalen Haft geprüft werden, ob er im Anschluss in die Sicherungsverwahrung kommt. 6 Menschen waren bei der Tat gestorben. In Deutschland soll es bei der Sanierung von Straßen, Brücken und Schienen schneller gehen. Ein entsprechendes Gesetz hat der Bundestag jetzt verabschiedet. Es soll Planungen und Genehmigungen beschleunigen, vor allem bei Verkehrs- und Energieprojekten.
1: Von 16 bis 22 Uhr stöbern. Und das ist richtig geil, weil die Geschäfte in der Innenstadt haben auch extra länger geöffnet. Auch heute Abend bis 22 Uhr. Und morgen ist der Markt dann auch noch den ganzen Tag geöffnet bis 16 Uhr. Und weil es ja so heiß ist, haben die da jetzt 4 Stationen mit kostenlosem Trinkwasser eingerichtet.
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0: Der Burger Weihnachtsmarkt muss lebenslang hinter Gitter, so das Urteil. Außerdem soll bei einer möglichen späteren Entlassung aus der normalen Haft geprüft werden, ob er im Anschluss in die Sicherungsverwahrung kommt. 6 Menschen waren bei der Tat gestorben. In Deutschland soll es bei der Sanierung von Straßen, Brücken und Schienen schneller gehen. Ein entsprechendes Gesetz hat der Bundestag jetzt verabschiedet. Es soll Planungen und Genehmigungen beschleunigen, vor allem bei Verkehrs- und Energieprojekten. Umweltverbände befürchten Einbußen beim Naturschutz. Bei der Fußball-WM richtet sich der Blick fürs deutsche Team nach der Pleite gegen Ecuador schon aufs nächste Spiel. Wegen des komplizierten Vergleichs der Gruppendritten kommen fürs 16. Finale am Montag jetzt nur noch 3 Gegner in Frage. Schottland, Paraguay und Schweden.
1: Verkehr. Vorsicht auf der A6 Pilsen Richtung Nürnberg zwischen dem Kreuz Altdorf und dem Kreuz Nürnberg Ost. Da liegen nämlich Reifenteile auf der Fahrbahn, also fahrt ihr bitte ganz, ganz vorsichtig. Und auch auf der A6 Pilsen Richtung Nürnberg zwischen Altdorf-Leinburg und dem Kreuz Altdorf. Da hat's gekracht, die Bergungsarbeiten laufen immer noch und ihr werdet an der Unfallstelle vorbeigeführt.
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1: In Nürnberg in der Bartholomäusstraße steht einer und in Lauf an der Pegnitz in der Ahornstraße. Und wenn euch auch noch ein Blitzer aufgefallen ist, sagt gerne Bescheid. Einfach per WhatsApp an die 0176 1069 und 4x8 und dann wünsche ich euch eine gute Fahrt.
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1: Wir schauen mal rüber zu euch.

0: Energy ist an bei euch, immer die besten neuen Hits. Ich bin's, Felina. Hi. Und gestern Abend, es tut mir leid, Leute. Es tut mir leid, ich wurde gezwungen, Fußball zu gucken. Und es bringt halt einfach Pech. Immer wenn ich gucke, verliert die deutsche Mannschaft. Also, ich bin für immer freigesprochen, Fußball zu gucken. Jakob von Energy am Morgen. Was war denn da gestern los?
1: Also, du warst das.
0: Ich war, tut mir leid.
1: Jetzt ist alles klar. Ja, wir haben verloren. 1-2 gegen Ecuador. Man muss auch sagen, haben auch einige Spieler schon gemeint, zu Recht. Also, Leistung war jetzt nicht so optimal. Vielleicht hatte man wirklich im Hinterkopf, na gut, es geht ja um gar nichts mehr. Wir sind eh safe schon eine Runde weiter.
0: Gefühlt, ja.
1: Ich muss jetzt auch nicht mehr hier alles geben. Aber man hat schon gesehen, man hat es immer wieder versucht. Es hat eben halt nur nicht funktioniert. Die waren wirklich besser, Ecuador. So, jetzt ist aber sowieso alles egal. Wir konzentrieren uns nur noch auf kommenden Montag. Dann ist ja unser 16. Finale. Gegen wen, wissen wir immer noch nicht.
0: Oh,
1: das klärt sich jetzt erst am Wochenende. Ist für eine Vorbereitung auf ein Spiel natürlich auch eher schlecht, muss man sagen. Aber betrifft ja auch beide Gegner. Also dann
0: du,
1: auch wieder Ausgleich.
0: Kann man immer, oder?
1: Ja, nur merk dir schon mal, wenn du dann am Montag gezwungen wirst, das Ganze zu gucken, dann wird es noch ein Tick später, weil dann ist Anpfiff sogar schon um 22.30 Uhr. Das heißt, es könnte noch mal deutlich länger dauern.
0: Nee, das schaffe ich eh nicht. Das schaffe ich eh nicht. Mm-mm.
1: Ich habe schon ohne Schlaf geplant. Dienstag wird toll.
0: Oh Gott, du fängst das so früh an.
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Wer kann verhindern, dass beim Tanzen eure Hüften außer Kontrolle geraten? Ey, man darf wirklich keine Texte auf Deutsch übersetzen, sonst wird's albern. Ich liebe den Song hier, der macht richtig Sommerfeeling. Lucenzo mit Don Omar, Danza Kuduro, ist ja eigentlich ein Song, da geht es um den Tanz. Kuduro ist eine bestimmte Art und Weise, wie man eben tanzt, mit sehr viel Hüftbewegung. Und ja, also da müsst ihr wirklich vorsichtig sein, dass ihr eure Hüfte jetzt im Zaum haltet, wenn der Song läuft hier bei Energy.

Heute ist wieder ganz neue Musik rausgekommen von unseren Energy Stars, unter anderem von Gracie Abrams. Neue Single hören wir uns hier gleich an, ganz frisch rausgekommen in so 10 Minuten. Jetzt habe ich für euch Somber in den 10 Hits am Stück und ich bin's, Felina. Hi, toll, dass ihr da seid.

Oh, da habe ich was ganz eisgekühlt Frisches für euch. Rausgebracht. Heute neue Single von Gracie Abrams. Ja, sie ist Singer-Songwriterin, macht großartige Musik, aber wisst ihr, wer ihr Papa einfach ist? Habt ihr schon mal von Filmen gehört wie Armageddon, Mission Impossible 3 oder Star Wars The Force Awakens? Weil das ist alles von J.J. Abrams und das ist der Papa von Gracie Abrams. Jetzt für euch hier bei Energy mit Look at My Life.

0: weiß nicht, wie es euch geht, aber bei mir ist es schon Krampf, einzuschlafen. Deswegen habe ich immer den Ventilator an. Damit, finde ich, ist es halbwegs erträglich. Aber ist es denn überhaupt gut, den laufen zu lassen die ganze Nacht, ist die Frage, die uns Schlafmediziner Markus Specht natürlich beantworten kann.
1: Das kann schon sein, dass man damit dann etwas besser einschläft, wenn man das Gefühl hat, es ist ein bisschen kühler. Aber man muss dann echt aufpassen. In der Nacht verliert der Körper teilweise seine Temperaturregulation und da kann man sich ordentlich erkälten.
0: Also sollte er quasi nicht die ganze Nacht laufen, aber dafür habe ich auch einen Lifehack für euch. Eine Zeitschaltuhr.

0: Uhr. Die habe ich mir gekauft. Das ist totaler Gamechanger. Heißt, ihr steckt den einfach nur an und könnt dann da einstellen, wann der Ventilator ausgehen soll.
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0: Mit Sophie Rose, hallo. Habt ihr heute schon mal aufs Datum geschaut? Heute ist der 26.06.2026. Das sieht schon richtig schön aus. Und dieses Datum, das könnt ihr jetzt für immer haben, denn ihr könnt heute spontan heiraten. In ganz Deutschland gibt es da die Aktion Einfach heiraten.

0: Da könnt ihr jetzt spontan in die Kirche gehen, euch segnen und trauen lassen, ohne Planung oder Termin. Alle Paare, egal welches Geschlecht, sind willkommen. Und welche Kirchen in Franken mitmachen, das haben wir euch auf energy.de nochmal zusammengefasst.
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2: Im Studio von Riebe sei freundlieb. Lebenslange Haft, so lautet das Urteil für den Attentäter vom Magdeburger Weihnachtsmarkt. Außerdem wurde die besondere Schwere der Schuld festgestellt. Der 51-Jährige war 2024 mit einem
0: Da könnt ihr jetzt spontan in die Kirche gehen, euch segnen und trauen lassen, ohne Planung oder Termin. Alle Paare, egal welches Geschlecht, sind willkommen. Und welche Kirchen in Franken mitmachen, das haben wir euch auf energy.de nochmal zusammengefasst.
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0: Das berichtet das Manager-Magazin. Demnach könnten mittelfristig in Deutschland auch die VW-Standorte in Hannover, Zwickau und Emden sowie das Audi-Werk Neckarsulm geschlossen werden. Große Baustellen sollen in Deutschland künftig schneller fertig werden. Der Bundestag hat dafür jetzt grünes Licht gegeben. Vor allem Straßen- und Schienenprojekte sollen zügiger geplant und genehmigt werden. Umweltverbände warnen allerdings vor Nachteilen für den Naturschutz. Langsam aber sicher füllt sich bei der Fußball-WM der Spielplan für die erste K.O.-Runde. 4 von 16 Partien sind komplett. Zum Auftakt spielt übermorgen Südafrika gegen Kanada. Für das Spiel der Deutschen am Montag sind jetzt nur noch 3 Gegner möglich: Schottland, Paraguay und Schweden.
1: Verkehr. Aktuell habe ich keine Meldungen für euch. Ihr solltet gut durchkommen.
2: Blitzer.
1: Nürnberg im Seeweg und in Fürth in der Ritzmannshofer Straße. Und vielleicht habt ihr ja auch noch einen Blitzer entdeckt oder irgendwas anderes, was nervt auf den Straßen. Dann sagt gerne einfach kurz Bescheid. Könnt ihr kurz anrufen unter der 0800 800 1069. Und dann wünsche ich euch erstmal noch eine gute Fahrt.
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1: Heute startet ja der Graffelmarkt heute Nachmittag in Fürth und dazu wird's richtig ordentlich heiß. Aktuell 34 Grad, später dann einfach 37 Grad. Deshalb haben die da auch so kostenlose Trinkstationen eingerichtet, damit ihr ordentlich

0: 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Zum Beispiel zum Lollapalooza in Berlin geht's für Annalena.
1: Dankeschön. Ich freue mich richtig doll.
0: Denn sie ist riesiger Sarah Larsson-Fan. Und die ist dieses Jahr mit dabei.
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0: Ja, Lollapalooza, gutes Line-Up, ja, auch Pitbull und sowas mit dabei, aber Sarah Larsson, die habe ich tatsächlich schon mal beim Lollapalooza gesehen und diese Show ist so unfassbar toll. Annalena, was liebst du am meisten an Sarah Larsson?
1: Ich mag einfach auch ihre Persönlichkeit, also ich folge ihr auch auf TikTok schon richtig, richtig lange und ich finde sie einfach so unfassbar lustig und hübsch und ich finde es halt krass, dass sie jetzt erst so viral geht, obwohl
0: ja,
1: sie schon so lange Musik macht. Das ist irgendwie auch ein bisschen schade, dass sie jetzt erst diesen Durchbruch weltweit gemacht hat.
0: Aber trotzdem immerhin jetzt, denke ich die ganze Zeit. Aber ich check so, was du meinst. Und ich liebe ja einfach auch komplett ihre Looks. Guckst du dir da ein bisschen was ab?
1: Von den Looks auf jeden Fall. Wenn ich tanzen könnte, dann würde ich auf jeden Fall auch solche TikToks hochladen. Aber ich bin tatsächlich leider ein bisschen untalentiert.
0: Ist ja nicht schlimm. Hauptsache, du hast Spaß beim Lollapalooza und ihr natürlich auch. 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Oder wollt ihr lieber Airbeat One? 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

einen Song. Eins der schönsten TV-Musikformate, finde ich, wenn sich so Künstler treffen und dann gegenseitig die Songs der anderen interpretieren. Immer richtig, richtig hübsch, was dabei rauskommt. Unter anderem ist auch das hier dabei entstanden. Michael Patrick Kelly zusammen mit Gentleman haben sich tatsächlich bei einer Staffel Sing meinen Song kennengelernt und dann einen Song zusammen aufgenommen. Den hören wir uns jetzt an hier bei Energy über die Buzz. Neuen Hits, hier ist Wildfire.

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1: 13 Uhr haben wir es. Zeit für eure Mittagspause oder einen sehr frühen Feierabend. Ich drücke euch dafür wirklich alle Daumen, die ich finden kann. Die 10 jetzt am Stück laufen parallel einfach trotzdem dazu. Da habe ich gleich für euch die aktuelle Single von Flo in so guten 10 Minuten. Und jetzt Bebe Rexha. Ich bin's für die.

diesen einen Moment, wenn ihr beim Feiern mit euren Mädels irgendwie denkt, geiles Selfie haben wir da gemacht. Mein Gott, sind wir alle heiß. Das sollten wir auf jeden Fall posten. Vielleicht wird es morgen gelöscht. Ja, vielleicht ist dann morgen der Vibe doch zu krass. Aber im Moment sollten das wirklich mal alle sehen. Darum geht's in der aktuellen Single Leak It von Flo jetzt bei Energy.

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9: Mit Sophie Rose, hallo. Von Nürnberg aus gibt's bald neue Urlaubsziele und zwar ab November fliegt die britische Airline EasyJet zum ersten Mal nach London, nach Manchester und nach Mailand. Das sind dann alles Direktverbindungen und das ist natürlich nicht nur für Urlauber geil, sondern auch für die Wirtschaft hier bei uns und auch die Messebranche. Der Airport Nürnberg erwartet zum Beispiel auch viel mehr internationale Gäste zum Christkindlesmarkt und für uns bedeutet das natürlich auch einfach eine viel bessere Anbindung an wichtige Standpunkte in Europa.
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10: Im Studio von Riebe sei freundlieb. Der Attentäter vom Magdeburger Weihnachtsmarkt muss lebenslang hinter Gitter, so das Urteil. Außerdem soll bei einer möglichen späteren Entlassung aus der normalen Haft geprüft werden, ob er im Anschluss in die Sicherungsverwahrung kommt. 6 Menschen waren bei der Tat gestorben. Der Stellenabbau bei VW fällt wohl deutlich größer aus als gedacht. Laut Manager-Magazin stehen weltweit 100.000 Jobs auf der Streichliste. Bislang war von halb so vielen die Rede. Das könnte auch die Werke in Zwickau, Hannover und Emden sowie das Audi-Werk in Neckarsulm hart treffen. Stuttgart 21 wird nicht nur noch später fertig, sondern auch noch deutlich teurer.

Die Deutsche Bahn rechnet mit zusätzlichen Kosten von 3 Milliarden Euro für den Tiefbahnhof. Das berichten mehrere Medien. Außerdem wird die Eröffnung von Ende des Jahres auf 2031 verschoben. Bei der Fußball-WM richtet sich der Blick fürs deutsche Team nach der Pleite gegen Ecuador schon aufs nächste Spiel. Wegen des komplizierten Vergleichs der Gruppendritten kommen fürs 16. Finale am Montag jetzt nur noch 3 Gegner in Frage: Schottland, Paraguay und Schweden. Die Bahn rechnet mit zusätzlichen Kosten von 3 Milliarden Euro für den Tiefbahnhof. Das berichten mehrere Medien. Außerdem wird die Eröffnung von Ende des Jahres auf 2031 verschoben. Bei der Fußball-WM richtet sich der Blick fürs deutsche Team nach der Pleite

0: 9. Und dann wünsche ich euch erstmal noch eine gute Fahrt. Kommt gut an.
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0: Wir hier im Büro haben jetzt wirklich in den letzten Tagen alles ausprobiert, wie es einfach am kühlsten bleibt. Und wir haben jetzt herausgefunden, wenn wir die Studiotür offen lassen, die Flurtür und die Gangtür dann und noch das Fenster offen lässt, dann gibt es hier so einen kleinen Durchzug. Also im Studio ist es echt ganz okay und ich hoffe, bei euch ist es auch okay. 35 Grad aktuell in Nürnberg, dazu ordentlich Sonne, später sogar 37 Grad und das zum Start ins

0: Vielleicht habt ihr euch in den letzten Jahren auch schon ein paar Mal gedacht, Momentchen mal, beim ESC macht auf einmal ein Land mit. Das gehört jetzt laut meinem Erdkundeunterricht nicht unbedingt so zu Europa wie beispielsweise Australien, ja? Und in diesem Jahr verfolgen wir diesen Trend weiter. Jakob aus den Energy News. Nächstes Jahr kommt das nächste lustige Land.
1: Ja, und das ist auch relativ weit weg von Europa. Es ist auf der anderen Seite des Teichs, des Atlantiks. Es ist Kanada.
0: Hopsi?
1: Ja, die sind jetzt ganz fest in diesem Konglomerat von ESC mit dabei, als einen Radiosender aus Kanada.
0: Mhm.
1: Und die haben schon selber gesagt, ja, also mega toll, aber sie wollen noch nicht versprechen, ob sie dann nächstes Jahr fest beim Contest in Bulgarien mit dabei sein werden.
0: Ach so.
1: Aber es schauen ja da wahrscheinlich eh schon ein Haufen Leute das Event immer. Ich meine, sonst würde man sich dafür auch nicht
0: Ich wollte gerade sagen, wieso bewirbst du dich?
1: Ja,
0: und dann
1: sagst
0: du, ja, aber nicht nächstes Jahr.
1: Und ich gehe eigentlich davon aus, dass sie dabei sein werden. Es wäre schon cool, weil es ist nochmal eine andere Option. Und bei denen ja auch ganz besonders, die sind ja auch Englisch und Französisch geprägt in vielen Bereichen. Also nochmal ganz spannend.
0: Ja, finde ich eigentlich auch toll. Nee, finde ich gut. Das können wir mehr so machen. Es gefällt mir sehr. Also herzlich willkommen Kanada beim ESC.
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16: 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Da könnt ihr nämlich eure eigenen Ideen einbringen. 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Ihr könnt es vorschlagen und das Beste ist, die besten drei Konzepte werden dann einfach umgesetzt. 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

jetzt mehr den Sommer aufzudrehen, das Wetter draußen oder vielleicht wir hier im Radio. Auf jeden Fall mit dieser Single sind wir, ich glaube, ein kleines bisschen weiter vorne, so eine Nasenspitze weiter vorne. Alvaro Soler zusammen mit Jennifer Lopez, El Mismo Sol habe ich jetzt für euch bei Energy. 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

0: 14 Uhr. Wir starten rein in den Freitagnachmittag, in das heißeste Wochenende des Jahres bis jetzt mit wirklich über 40 Grad werden da erreicht in Deutschland. Das finde ich schon ganz schön krass. Dazu gleich neue Musik von Gracie Abrams, auch sehr heiß. Und jetzt BTS. Ich bin's, Felina. Hi.
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0: Ach, Freunde!
1: Heute ist wieder Freitag, heute wieder richtig.
0: Oder? Oder vielleicht heute eher so ein sanftes. Weil es ganz schön heiß. Genau wie die ganze neue Mucke, die heute rausgekommen ist, von unseren Energy Stars mit dabei, unter anderem Nico Santos, Benson Boone, Somber, Sam Smith, Katy Perry und auch sie hier, neue Single draußen, Tracy Abrams, jetzt für euch mit Look at My Life bei Energy über die besten neuen Hits.

0: weiß nicht, wie es euch geht, aber bei mir ist es schon Krampf einzuschlafen. Deswegen habe ich immer den Ventilator an. Damit, finde ich, ist es halbwegs erträglich. Aber ist es denn überhaupt gut, den laufen zu lassen die ganze Nacht, ist die Frage, die uns Schlafmediziner Markus Specht natürlich beantworten kann.
1: Das kann schon sein, dass man damit dann etwas besser einschläft, wenn man das Gefühl hat, es ist ein bisschen kühler. Aber man muss dann echt aufpassen. In der Nacht verliert der Körper teilweise seine Temperaturregulation und da kann man sich ordentlich erkälten.
0: Also sollte er quasi nicht die ganze Nacht laufen, aber dafür habe ich auch einen Lifehack für euch. Eine Zeitschaltuhr. Die habe ich mir gekauft. Das ist totaler Gamechanger. Heißt, ihr steckt den einfach nur an und könnt dann da einstellen, wann der Ventilator ausgehen soll.
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6: Mit Sophie Rose, hallo. Bei dem Wetter ist die Waldbrandgefahr bei uns in Mittelfranken gerade wieder richtig hoch. Deshalb gibt es am Wochenende wieder Beobachtungsflüge übers ganze gefährdete Waldgebiet. Mit dabei sind ehrenamtliche Piloten und Experten von Feuerwehr und Forst. Gerade reicht wirklich nämlich schon so ein kleiner Funke aus, um einen Waldbrand auszulösen. Deshalb ist es ganz wichtig, wenn ihr im Wald unterwegs seid. Waldbrände bitte immer sofort über die 112 melden und natürlich nicht im Wald rauchen und auch kein Feuer machen.
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7: Im Studio von Riebe sei freundlieb. Der Attentäter vom Magdeburger Weihnachtsmarkt muss lebenslang hinter Gitter, so das Urteil. Außerdem soll bei einer möglichen späteren Entlassung aus der normalen Haft geprüft werden, ob er im Anschluss in die Sicherungsverwahrung kommt. 6 Menschen waren bei der Tat gestorben. Der Stellenabbau bei VW fällt wohl deutlich größer aus als gedacht. Laut Manager-Magazin stehen weltweit 100.000 Jobs auf der Streichliste. Bislang war von halb so vielen die Rede. Das könnte auch die Werke in Zwickau, Hannover und Emden sowie das Audi-Werk in Neckarsulm hart treffen. Stuttgart 21 wird nicht nur noch später fertig, sondern auch noch deutlich teurer. Die Deutsche Bahn rechnet mit zusätzlichen Kosten von 3 Milliarden Euro für den Tiefbahnhof. Das berichten mehrere Medien. Außerdem wird die Eröffnung von Ende des Jahres auf 2031 verschoben. Bei der Fußball-WM richtet sich der Blick fürs deutsche Team nach der Pleite gegen Ecuador schon aufs nächste Spiel. Wegen des komplizierten Vergleichs der Gruppendritten kommen fürs 16. Finale am Montag jetzt nur noch 3 Gegner in Frage. Schottland, Paraguay und Schweden.
6: Hier. Vorsicht einmal bitte auf der A6 Pilsen Richtung Nürnberg zwischen Ahlfeld und Altdorf-Leinburg. Da liegen nämlich Fahrzeugteile auf der Fahrbahn. Also bitte hier einmal vorsichtig fahren. Und dann die A3 Nürnberg Richtung Würzburg zwischen Nürnberg-Nord und Erlangen-Tinnenlohe. Da staut es sich aktuell auf 8 Kilometern, weil dann Unfall ist.
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6: In Nürnberg in der Tafelfeldstraße und dann steht auch noch einer in Nürnberg in der Pressburger Straße. Und einen letzten habe ich noch für euch in Fürth in der Ritzmannshofer

Boah, bei diesen Temperaturen hilft wirklich nichts außer Abkühlung. Irgendwie ein geiles Eis oder eigentlich Wasser. Ich war gestern zum ersten Mal nach der Arbeit tatsächlich im Wörthersee schwimmen. Ja, also wenn ihr was gegen Matsch und Schlamm habt, dann ist es nicht so was. Und die Tierchen, die kommen auch ziemlich nah. Aber es war schon eine geile Abkühlung und natürlich sehr easy aus der Stadt zu erreichen. Also ich kann es empfehlen. Bei 36 Grad aktuell in Nürnberg, das ist wirklich crazy.

0: ein bisschen matschig von der Hitze, dann lasst euch mal von dieser Energie hier anstecken. Noemi hat nämlich sich Tickets gekehrt fürs Lollapalooza.
1: Oh, vielen Dank, ich freue mich.
0: Super gerne. Jan-Luca geht zum Airbeat One.
2: Ja, geil, super, danke. Ich freue mich mega.
0: Und Luana schicken wir nach Luxemburg zum Francofolie.
3: Mega, ich freue mich, danke.
0: Und ihr wollt auch noch Tickets für euer Lieblingsfestival, na bitte?
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0: 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Wie Noemi, Jan-Luca oder auch Luana.
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Michael Schulte jetzt für euch bei Energy. Lovesick kommt aus dem neuen Album und ist eine absolute Widmung an seine Frau und seine Kinder. Und sogar das Cover ist ein Urlaubsfoto der Happy Family aus Südafrika. Also richtig intim. Und by the way, wenn ich gerade so schaue, in Südafrika hat es gerade nur 18 Grad. Bisschen was anderes heißt hier in Deutschland. Schönes Wochenende. 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

0: Einen schönen Start ins Wochenende wünsche ich euch. Schön, dass ihr da seid. Energy ist an. Ich bin der Joe. Leonie, gleich für euch.
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2: Ich weiß nicht, wie es euch geht, aber bei mir ist es schon Krampf einzuschlafen. Deswegen habe ich immer den Ventilator an. Damit finde ich, ist es halbwegs erträglich. Aber ist es denn überhaupt gut, den laufen zu lassen die ganze Nacht, ist die Frage, die uns Schlafmediziner Markus Specht natürlich beantworten kann.
3: Das kann schon sein, dass man damit dann etwas besser einschläft, wenn man das Gefühl hat, es ist ein bisschen kühler. Aber man muss dann echt aufpassen. In der Nacht verliert der Körper teilweise seine Temperaturregulation und da kann man sich ordentlich erkälten.
2: Also sollte er quasi nicht die ganze Nacht laufen, aber dafür habe ich auch einen Lifehack für euch. Eine Zeitschaltuhr, die habe ich mir gekauft. Das ist totaler Gamechanger. Heißt, ihr steckt den einfach nur an und könnt dann da einstellen, wann der Ventilator ausgehen soll.
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3: Mit Sophie um kurz vor 3:30.
4: Hallo. Habt ihr heute schon mal aufs Datum geschaut? Heute ist der 26.06.2026. Das sieht schon richtig schön aus. Und dieses Datum, das könnt ihr jetzt für immer haben, denn ihr könnt heute spontan heiraten. In ganz Deutschland gibt es da die Aktion Einfach heiraten. Da könnt ihr jetzt spontan in die Kirche gehen, euch segnen und trauen lassen, ohne Planung oder Termin. Alle Paare, egal welches Geschlecht, sind willkommen. Und welche Kirchen in Franken mitmachen, das haben wir euch auf energy.de nochmal zusammengefasst.
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5: Mit Mia Hin. Guten Tag. Der Attentäter vom Magdeburger Weihnachtsmarkt muss lebenslang hinter Gitter, so lautet das Urteil. Außerdem soll bei einer möglichen späteren Entlassung aus der normalen Haft geprüft werden, ob er im Anschluss in die Sicherheitsverwahrung kommt. 6 Menschen waren bei der Tat 2024 gestorben. Stuttgart 21 wird nicht nur noch später fertig, sondern auch noch deutlich teurer. Die Deutsche Bahn rechnet mit zusätzlichen Kosten von 3 Milliarden Euro für den Tiefbahnhof. Insgesamt sind es damit fast 15 Milliarden. Außerdem wird die Eröffnung auf 2031 verschoben. Die EU will Männern aus der Ukraine im wehrfähigen Alter künftig keinen Schutz mehr gewähren. Damit reagiert die Kommission auf eine direkte Bitte aus Kiew. Für alle anderen Geflüchteten soll der Schutzstatus bis März 2028 verlängert werden. Deutschland leuchtet lila. Der Deutsche Wetterdienst warnt im ganzen Land vor teils extremer Hitze. Bis zu 41 Grad sind heute möglich. So heiß war es im Juni hier noch nie. Die Hitze kann beispielsweise zu Kreislaufproblemen führen. Besonders gefährdet sind etwa Ältere, Schwangere oder auch Kinder.
3: Verkehr. Wir schauen auf die A6, Heilbronn Richtung Nürnberg zwischen Neuendettelsau und Schwabach-West. Da hat's gekracht. 4 Kilometer staut sich's da gerade. Circa eine halbe Stunde müsst ihr on top rechnen und ich bete für eine gute Klimaanlage. Und dann schauen wir noch auf die B2 Nürnberg Richtung Weißenburg zwischen Rednitz-Sembach und Roth. Da hat's ebenfalls gekracht.
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3: Nürnberg in der Grolandstraße und außerdem noch in Fürth, Maistraße. Wenn ihr noch mehr gesehen habt, Stausblitzer, einfach kurz durchklingeln. 0800 800 1069. Vielen Dank und jetzt euch noch eine schöne Fahrt.
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3: 36 Grad, hat's gerade in Spalt. Alter Falter. Und das Wochenende, das sieht nicht gerade

kälter aus. Morgen bis zu 38 Grad, Sonntag ebenfalls. Und am Montag, da kommt dann aber wirklich die Abkühlung mit 26 Grad, Regen und ein bisschen Gewitter stellenweise auch noch. Und bis dahin habt jetzt aber einen schönen Sommer, den schönsten Sommer eures Lebens. Gleich in der Energy-Playlist Teddy Swims, außerdem Michael Schulte, Michael Patrick Kelly und den Anfang macht jetzt Leonie bei Energy. 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Morgen bis zu 38 Grad, Sonntag ebenfalls. Und am Montag, da kommt dann aber wirklich die Abkühlung mit 26 Grad, Regen und ein bisschen Gewitter stellenweise auch noch. Und bis dahin habt jetzt aber einen schönen Sommer, den schönsten Sommer eures Lebens.

0: Oh, als wäre es bei der Hitze nicht schon anstrengend genug zu atmen, müsst ihr demnächst auch noch eure Gesichtsmuskeln benutzen. Eine Runde Lachen, das Kanu des Manitou unter Sternenhimmel. Oh, das klingt doch schön, oder? Für euch ein Pflichttermin. Am 9. Juli bei den Sommerfilmnächten 2026 Open Air im Naturgartenbad. Wenn es wieder so heiß ist wie diese Woche, dann könnt ihr euch vorher noch eine Runde im Schwimmbecken in die Fluten stürzen. Und wenn ihr jetzt sagt, ja, das klingt doch ganz geil, da will ich gern hin, dann nehmt jemand mit. Kissen und Decken auch noch mit eingepackt und dann richtig schön in Kino schauen. 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Einfach anrufen, durchklingeln 0800 800 1069. Schönes Wochenende.
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1: Gleich wieder der Start in die 10 Hits am Stück und da macht den Anfang Michael Schulte.
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Energy ist an. Wir werfen einen kurzen Blick zu euch auf die Straße. Die B2 Nürnberg Richtung Weißenburg zwischen Rednitz-Sembach und Roth. Da hat's gekracht. Die Straße ist gerade gesperrt. Circa eine Viertelstunde müsst ihr on top rechnen. Ja, wenn ihr könnt, am besten umfahren. Und ansonsten schaut's ganz gut aus bei euch auf der Straße. Falls nicht, kurz eine WhatsApp an uns. Vielen Dank fürs Einschalten. Jetzt geht's hier sommerlich weiter mit Nicky Jam.

0: ab in den Feierabend. Ausstempeln, rein geht's ins Wochenende. Mitten in den 10 Hits am Stück seid ihr.
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0: Was geht? Gracie Abrams, die geht. Die hat nämlich jetzt einen neuen Hit am Start, ist heute Nacht frisch rausgekommen. Wir hören gleich rein. Vorher jetzt noch Kygo.

Sie ist aktuell eine der größten Popstars der Welt. Und wir hören in ihre neue Single rein. Gracie Abrams mit Look at My Life kam heute Nacht raus, ist aber nicht der einzige Banger. Katy Perry hat einen neuen, Nico Santos, Sam Smith und noch ganz viele mehr. Wie die so klingen, erfahrt ihr im Energy New Hits Friday Podcast auf energy.de. In einen hören wir aber jetzt schon rein, und zwar in den von Gracie Abrams. Energy hat immer die besten neuen Hits.

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10: Mit Sophie um kurz vor 16:30.
11: Hallo. Letztes Wochenende war am Airport in Nürnberg wirklich eine komplette Party angesagt. Beim Garlicland Festival waren trotz über 30 Grad über 10.000 Besucherinnen und Besucher am Start. Und mit Stars wie Fastboy oder Kashmir und Vima war da wirklich eine unglaubliche Stimmung. Und die Veranstalter sind sehr zufrieden und ultra stolz. Und deshalb steht auch schon das Datum fürs nächste Jahr, und zwar der 19. Juni 2027.
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12: Mit Mia Hin. Guten Tag. So heiß ist es in einem Juni in Deutschland noch nie gewesen. Der Hitzerekord ist jetzt geknackt. In Saarbrücken hat der Deutsche Wetterdienst vorläufig 40 Grad gemessen, sagte uns ein Sprecher. Den bisherigen Juni-Rekord gab es 2019 mit 39,6 Grad. Lebenslange Haft. So lautet das Urteil für den Attentäter vom Magdeburger Weihnachtsmarkt. Außerdem stellte das Gericht die besondere Schwere der Schuld fest. Der 51-Jährige war 2024 mit einem Mietwagen über den Markt gerast. 7 Menschen starben, mehr als 300 wurden verletzt. Mit schwerem Gerät und bloßen Händen suchen Retter in Venezuela weiter nach Überlebenden des schweren Doppelerdbebens. Mittlerweile sind auch erste Helfer aus dem Ausland in der Region um die Hauptstadt Caracas angekommen. Nach aktuellem Stand starben bei dem Beben rund 600 Menschen. Die ersten Bundesländer sind heute in die Sommerferien gestartet. In Hessen, Rheinland-Pfalz und im Saarland war heute der letzte Schultag. Der ADAC rechnet für dieses Wochenende mit der ersten großen Sommerreisewelle in diesem Jahr.
10: Verkehr. Und wir schauen auf die Straße, da ist ein bisschen was los bei euch. Die A3, Würzburg Richtung Nürnberg, zwischen dem Kreuz Fürth-Erlangen und Nürnberg-Nord. Da staut sich das gekracht. 7 Kilometer plus 20 Minuten müsst ihr on top rechnen. Schauen wir rüber zur A6, Heilbronn Richtung Nürnberg, zwischen Neuendettelsau und Schwabach-West. Da hat es auch gekracht, 5 Kilometer Stau, circa 10 Minuten on top. Und dann noch die B2, Nürnberg Richtung Weißenburg, zwischen Rednitz-Zembach und Roth. Da hat es ebenfalls gekracht, die Straße ist gerade gesperrt. Heißt, falls ihr noch könnt, am besten das Ganze umfahren.
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10: Nürnberg in der Grolandstraße. Und das war's schon. Wenn ihr noch mehr gesehen habt, Stausblitzer, einfach kurz eine WhatsApp schicken. 0176 1069 und 4x die 8. Vielen Dank und euch jetzt noch eine kühle Fahrt.
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10: 37 Grad in Veitsbronn aktuell. Können wir uns schon mal dran gewöhnen, sage ich euch. Das Wochenende wird nämlich genauso warm. Maximal 38 Grad Samstag und Sonntag. Montag kommt dann aber die Abkühlung mit Schauern und Gewittern und maximal 26 Grad. Mensch, brauche ich ja fast wieder die Winterjacke. Gönnt euch zum Start ins wunderschöne Wochenende gerne

kühles Spaßgetränke auf. Olivia Rodrigo und Tiffany Harris gleich für euch in der Energy Playlist. Und vorher macht jetzt aber noch den Anfang. 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

wünscht euch zum Start ins wunderschöne Wochenende gerne was Kühles, Spaßgetränke auf. Olivia Rodrigo und Tiffany Harris gleich für euch in der Energy Playlist. Und vorher macht jetzt aber noch den Anfang. Der gute Dermot Kennedy, immer die besten neuen Hits.

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Habt ihr Angst vor Spinnen? Respekt jetzt an alle, die Nein sagen. Malik Harris, der teilt mit dem Rest von uns auf jeden Fall die Angst. Und sein Tipp an dieser Stelle, wenn ihr an einer mal vorbeigehen müsst, singt einfach, soll wohl helfen. Und ich und meine Kellerwohnung, wir sind wirklich über jeden Tipp dankbar. Lie to me, jetzt von ihm bei Energy, immer die besten 9.

0: Hey, was geht? Schönen Start ins warme Wochenende wünsche ich euch. Ich bin der Joe, schön, dass ihr da seid. Christus Randy hat einen neuen Hit, hören wir gleich rein. In gut 10 Minuten, vorher, jetzt noch You Stay.
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1: Ab ins Wochenende, oder? Heute Abend, wenn's ein bisschen um 3 Grad kühler ist. Oh, schöne Flasche Wein, gute Freunde und auf der Terrasse einfach mal entspannen. Und was ich dann immer gern mache, über alte Geschichten lachen, die wir so erlebt haben. Geil!

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6: Mit Sophie Rose, hallo. Bei dem Wetter ist die Waldbrandgefahr bei uns in Mittelfranken gerade wieder richtig hoch. Deshalb gibt es am Wochenende wieder Beobachtungsflüge übers ganze gefährdete Waldgebiet. Mit dabei sind ehrenamtliche Piloten und Experten von Feuerwehr und Forst. Gerade reicht wirklich nämlich schon so ein kleiner Funke aus, um einen Waldbrand auszulösen. Deshalb ist es ganz wichtig, wenn ihr im Wald unterwegs seid. Waldbrände bitte immer sofort über die 112 melden und natürlich nicht im Wald rauchen und auch kein Feuer machen.
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7: Im Studio Mia Hin. So heiß ist es in einem Juni in Deutschland noch nie gewesen. Der Hitzerekord ist jetzt geknackt. In Saarbrücken hat der Deutsche Wetterdienst vorläufig 40 Grad gemessen, sagte uns ein Sprecher. Den bisherigen Juni-Rekord gab es 2019 mit 39,6 Grad. Lebenslange Haft. So lautet das Urteil für den Attentäter vom Magdeburger Weihnachtsmarkt. Außerdem stellte das Gericht die besondere Schwere der Schuld fest. Der 51-Jährige war 2024 mit einem Mietwagen über den Markt gerast. 7 Menschen starben, mehr als 300 wurden verletzt. Mit schwerem Gerät und bloßen Händen suchen Retter in Venezuela weiter nach Überlebenden des schweren Doppelerdbebens. Mittlerweile sind auch erste Helfer aus dem Ausland in der Region um die Hauptstadt Caracas angekommen. Nach aktuellem Stand starben bei dem Beben rund 600 Menschen. Die ersten Bundesländer sind heute in die Sommerferien gestartet. In Hessen, Rheinland-Pfalz und im Saarland war heute der letzte Schultag. Der ADAC rechnet für dieses Wochenende mit der ersten großen Sommerreisewelle in diesem Jahr.
8: Ein bisschen was ist los bei euch auf der Straße. A3 Würzburg Richtung Nürnberg zwischen dem Kreuz Fürth Erlangen und Nürnberg Nord. Da staut sich's 7 Kilometer. Da müsst ihr ein paar Minütchen on top rechnen. Außerdem noch die A6 Heilbronn Richtung Nürnberg zwischen Neuendettelsau und Schwabach West. 5 Kilometer Stau nach dem Unfall. Auch hier ein bisschen Zeit mit einplanen. Und noch die B2 Nürnberg Richtung Weißenburg zwischen Rednitz-Hembach und Roth. Auch da hat's gekracht. Die Straße ist gerade gesperrt. Wenn möglich, am besten das Ganze umfahren.
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8: Nürnberg in der Grolandstraße und außerdem noch Fürth-Poppenreuther-Straße. Wenn ihr noch mehr gesehen habt, da aus Blitzer, lasst es mich gern wissen. Kurz per WhatsApp an mich 0176 1069 und 4x die 8. Vielen Dank und euch jetzt noch eine schöne Fahrt.
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8: Auf Nürnberg, da brutzeln gerade 37 Grad runter, alter Falter. Aber wir können uns schon mal dran gewöhnen. Das Wochenende wird nämlich genauso warm. Maximal 38 Grad morgen und am Sonntag. Am Montag, da kommt dann aber die Abkühlung mit Schauern und Gewittern stellenweise und maximal 26.

0: Ach Mensch, ein kleiner Downer gestern zur WM.
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0: 2:1 ging es gestern aus. Leider für Ecuador, aber trotzdem war es schön anzusehen. Mit in der Menge war auch Sabrina Carpenter, ja, saß unter den Fans und hat sich das Spiel angeschaut. 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

Alle sind so luftig irgendwie drauf, alle so gelassen. Jeder vegetiert so vor sich hin irgendwie. Einfach mal den Gang runterschalten. Richtig schön. Und sommerlich geht's jetzt auch bei Energy weiter mit

0: Boah, Leute, ich freue mich. Nicht nur, dass ihr eingeschaltet habt, sondern auch, dass endlich Wochenende ist. Und Gracie Abrams hat einen neuen Hit draußen. Wir hören gleich rein. Weiter geht's mit den 10 Hits am Stück. Ich bin der Joe. Schön, dass ihr da seid. Vorher jetzt noch Milo.
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Sie ist aktuell eine der größten Popstars der Welt. Und wir hören in ihre neue Single rein. Gracie Abrams mit Look at My Life kam heute Nacht raus, ist aber nicht der einzige Banger. Katy Perry hat einen neuen, Nico Santos, Sam Smith und noch ganz viele mehr. Wie die so klingen, erfahrt ihr im Energy New Hits Friday Podcast auf energy.de. In einen hören wir aber jetzt schon rein, und zwar in den von Gracie Abrams. 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

0: weiß nicht, wie es euch geht, aber bei mir ist es schon ein Krampf, einzuschlafen. Deswegen habe ich immer den Ventilator an. Damit, finde ich, ist es halbwegs erträglich. Aber ist es denn überhaupt gut, den laufen zu lassen die ganze Nacht, ist die Frage, die uns Schlafmediziner Markus Specht natürlich beantworten kann.
1: Das kann schon sein, dass man damit dann etwas besser einschläft, wenn man das Gefühl hat, es ist ein bisschen kühler. Aber man muss dann echt aufpassen. In der Nacht verliert der Körper teilweise seine Temperaturregulation und da kann man sich ordentlich erkälten.
0: Also sollte er quasi nicht die ganze Nacht laufen, aber dafür habe ich auch einen Lifehack für euch. Eine Zeitschaltuhr. Die habe ich mir gekauft. Das ist totaler Gamechanger. Heißt, ihr steckt den einfach nur an und könnt dann da einstellen, wann der Ventilator ausgehen soll.
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17: Mit Sophie Rose, hallo. Von Nürnberg aus gibt's bald neue Urlaubsziele und zwar ab

0: November fliegt die britische Airline EasyJet zum ersten Mal nach London, nach Manchester und nach Mailand. Das sind dann alles Direktverbindungen und das ist natürlich nicht nur für Urlauber geil, sondern auch für die Wirtschaft hier bei uns und auch die Messebranche. Der Airport Nürnberg erwartet zum Beispiel auch viel mehr internationale Gäste zum Christkindlesmarkt und für uns bedeutet das natürlich auch einfach eine viel bessere Anbindung an wichtige Standpunkte in Europa.
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2: Im Studio Mia Hin. So heiß ist es in einem Juni in Deutschland noch nie gewesen. Der Hitzerekord ist jetzt geknackt. In Saarbrücken hat der Deutsche Wetterdienst vorläufig 40 Grad gemessen, sagte uns ein Sprecher. Den bisherigen Juni-Rekord gab es 2019 mit 39,6 Grad. Bei der Lufthansa drohen offenbar Flugstreichungen. Wie der Spiegel schreibt, hat Lufthansa-Chef Spohr seine Belegschaft wegen der weltweiten Kerosinknappheit auf harte Notfallpläne eingestimmt. Im Ernstfall müssen ab Juli, vielleicht aber auch erst im Winter, bis zu 40 Maschinen am Boden bleiben. In Deutschland soll es bei der Sanierung von Straßen, Brücken und Schienen schneller gehen. Ein entsprechendes Gesetz hat der Bundestag jetzt verabschiedet. Es soll Planungen und Genehmigungen beschleunigen, vor allem bei Verkehrs- und Energieprojekten. Umweltverbände befürchten Einbußen beim Naturschutz. Die ersten Bundesländer sind heute in die Sommerferien gestartet. In Hessen, Rheinland-Pfalz und im Saarland war heute der letzte Schultag. Der ADAC rechnet für dieses Wochenende mit der ersten großen Sommerreisewelle in diesem Jahr.
3: Wetter. Nur noch 3 Tage müssen wir uns durch die Hitzewelle durchquälen. Morgen und am Sonntag nochmal bis zu 38 Grad. Am Montag, da kommt dann aber die Abkühlung mit Schauern und Gewittern stellenweise und maximal 26 Grad. Ole, ole.

0: bloß nicht bewegen am Wochenende.
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0: Oh, es wird so heiß, aber naja, vielleicht bewegen wir uns doch ein bisschen zumindest. Heute und morgen ist der Graffelmarkt in Fürth wieder. Jawohl, bis 22 Uhr heute noch. Wenn es da draußen ein bisschen runtergekühlt hat, eigentlich perfekt dann. Wenn es dunkel ist, mal hinzuschauen. Ansonsten ist morgen auch nochmal 8 bis 16 Uhr. Noch mehr Entspannung gibt's da in Erlangen seit gestern wieder. Der Sternler Schlossstrand hat wieder aufgemacht. 200 Tonnen Sand wurden extra wieder in die Mitte Erlangen dahin geklatscht. Strandkörbe, Liegestühle und kühle Drinks. Oh, ich glaube, da kann man es sich schon gut gehen lassen. Macht nicht zu wild. Schönes, warmes Wochenende wünsche ich euch.
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ist, esst Pommes. Elektrolyte und Salze sind nämlich richtig wichtig im Sommer und Pommes haben das alles. Ja, und geil schmecken tun sie so, boah, so geile Freibad-Pommes, ne? Was würde ich jetzt dafür geben, ne? Wo gibt's die besten in Franken? Schickt mal eine WhatsApp rum. Gracie Abrams, jetzt bei Energy, immer die besten neuen Hits.

0: wünschen einen schönen sommerlichen Start in euer Wochenende. Endlich habt ihr es geschafft. Weiter geht's mit den 10 Hits am Stück. Schön, dass ihr da seid. Ich bin der Joe. Aus dies habe ich gleich für euch gut 10 Minuten mit einem neuen Hit. Vorher hören wir noch rein in den von Tiffany Harris.
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Energy ist an. Aus dies jetzt für euch mit The Art of Letting Go. Und da geht's ums Loslassen, Ballast ablassen. Und bei der Hitze und bei dem Start jetzt ins Wochenende, glaube ich, tut das so richtig gut, jetzt mal den Kopf frei zu kriegen. Wir spielen euch immer die besten neuen Hits. Die

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9: Mit Sophie Rose, hallo. Heute startet der Graffelmarkt in Fürth. Das heißt, ihr könnt in der Altstadt von Fürth heute von 16 bis 22 Uhr stöbern. Und das ist richtig geil, weil die Geschäfte in der Innenstadt haben auch extra länger geöffnet. Auch heute Abend bis 22 Uhr. Und morgen ist der Markt dann auch noch den ganzen Tag geöffnet bis 16 Uhr. Und weil es ja so heiß ist, haben die da jetzt 4 Stationen mit kostenlosem Trinkwasser eingerichtet.
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10: Im Studio mir hin. So heiß ist es in einem Juni in Deutschland noch nie gewesen. Der Hitzerekord ist jetzt geknackt. In Saarbrücken hat der Deutsche Wetterdienst vorläufig 40 Grad gemessen, sagte uns ein Sprecher. Den bisherigen Juni-Rekord gab es 2019 mit 39,6 Grad. Bei der Lufthansa

0: offenbar Flugstreichungen. Wie der Spiegel schreibt, hat Lufthansa-Chef Spohr seine Belegschaft wegen der weltweiten Kerosinknappheit auf harte Notfallpläne eingestimmt. Im Ernstfall müssen ab Juli, vielleicht aber auch erst im Winter, bis zu 40 Maschinen am Boden bleiben. In Deutschland soll es bei der Sanierung von Straßen, Brücken und Schienen schneller gehen. Ein entsprechendes Gesetz hat der Bundestag jetzt verabschiedet. Es soll Planungen und Genehmigungen beschleunigen, vor allem bei Verkehrs- und Energieprojekten. Umweltverbände befürchten Einbußen beim Naturschutz. Die ersten Bundesländer sind heute in die Sommerferien gestartet. In Hessen, Rheinland-Pfalz und im Saarland war heute der letzte Schultag. Der ADAC rechnet für dieses Wochenende mit der ersten großen Sommerreisewelle in diesem Jahr.
1: Wetter. Nur noch 3 Tage müssen wir uns durch die Hitzewelle durchquälen. Morgen und am Sonntag nochmal bis zu 38 Grad. Am Montag, da kommt dann aber die Abkühlung mit Schauern und Gewittern stellenweise und maximal 26 Grad. Ole, ole, Mikro.

0: Wann darf ich die Arbeit hinschmeißen, weil es einfach zu heiß ist? Energy ist an. Ja, gibt's denn hitzefrei auf der Arbeit? Wir haben direkt bei Anwältin Isabel Kunz nachgefragt.
1: Also es gibt tatsächlich keinen Anspruch auf hitzefrei.
0: Oh.
1: Allerdings gibt es natürlich Maßnahmen, die der Arbeitgeber umsetzen muss. Und da sind wir im Arbeitsschutz unterwegs. Und da gibt es diese 26-30-35-Regel über den Hitzeschutz am Arbeitsplatz.
0: Und wie genau funktionieren die Regeln denn?
1: Ab 26 Grad sollte der Arbeitgeber handeln. Also es ist eine Empfehlung, dass er etwas tut, beispielsweise Jalousien zu frühmorgens lüften, Getränke bereitstellen etc. Aber ab 30 Grad, da muss der Arbeitgeber handeln. Also es besteht tatsächlich eine Pflicht. Das heißt, es sollte Hitzepausen geben, man sollte die Kleiderordnung lockern und gegebenenfalls, also sollte man wirklich Getränke bereitstellen. Da ist ja wohl, denke ich, das Mindeste.
0: Ja, bitte. Und ich habe gehört, ein Planschbecken unterm Schreibtisch für die Füße steht jetzt nicht so auf der Liste der No-Gos in den Betrieben, oder? Die Chefs, die sollen sich einfach mal nicht so mal den schwitzigen Stock aus dem Popo ziehen, ja? Es ist 40 Grad, Leute.
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geht's in euer Wochenende. Energy ist an. The Underdog Project. Jetzt mit dem absoluten Sommerbanger. Und ich verabschiede mich jetzt ab ins Wochenende. Bis Montag.

0: Julia.
1: Um 20 Uhr an diesem Freitag, lasst uns jetzt alle einen kühlen Kopf bewahren, rein in dieses unglaublich heiße Wochenende. Hoffe, es geht euch gut, freue mich sehr, dass ihr mit am Start seid, jetzt mit den Jungs von BTS und das, wonach wir uns alle sehen, Swim. Immer die besten neuen Hits.

0: Ja, was machen wir jetzt mit all dem eigentlich?
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0: Heute nur mit mir, Julian. Siad ist heute erkältet, kann nicht auftauchen, aber wir alle haben das Spiel gestern gesehen gegen Ecuador, das dritte Vorrundenspiel. Es war irgendwie komisch, ne? Man ging ganz früh in Führung 1-0 in der zweiten Minute schon und dann dachte man, okay, das wird jetzt alles easy, das wird super, aber dann hieß es 1-1 nach 8 Minuten und letztendlich hieß es dann 2-1. Man verliert zum ersten Mal bei dieser WM. Heißt für uns, klar, wir sind jetzt natürlich immer noch Gruppenerster und es wird jetzt im 16-Finale vermutlich gegen Paraguay gehen, aber so ganz genau, gegen wen wir spielen, weiß es auch keiner, sagt Julian Nagelsmann.
2: Ja, wir müssen erstmal gucken, gegen wen wir spielen und dann bereiten wir uns vor. Das wissen wir nicht. Es wird jetzt wahrscheinlich jeden Tag ein bisschen klarer. Heute Abend vielleicht schon klarer, dann morgen im Verlauf des Tages klarer und dann kann auch sein, dass wir es erst Samstag spät abends wissen. Aber das liegt nicht in unserer Hand, sondern müssen die Gegner jetzt schon vorbereiten, so gut es geht und dann Samstag nachts alles vorbereiten, dann Sonntag Abschlusstraining und zum Montag geht's los.
0: Das ist so strange, ne? Mit diesem aufgeblähten WM-Baum, dass man wirklich erst am Vortag weiß, gegen wen man dann im 16-Finale spielt. Also das kann mir auch keiner erklären oder erzählen, dass da die FIFA-Granten dran gedacht hätten, dass es so eine Chaosplanung wird, weil fest steht ja auch, die Fans wollen ja ihre Mannschaft supporten und wenn man erst einen Tag vorher weiß, wo man eigentlich hin muss, gegen wen man spielt, wird das jetzt auch nicht die beste aller Fanstimmungen dann am Montag im 16-Finale werden. Aber die Taschenrechner sagen, Paraguay ist so das Los, was am wahrscheinlichsten auf uns zukommt.

0: Und Jürgen Klopp, der ist sich aber gar nicht so sicher, ob wir da überhaupt weiterkommen.
1: Da war halt so viel drin in dem Spiel, was nicht gut war. Und das wissen ja alle. Das muss natürlich besser werden. Das sah nicht aus, als würden wir jetzt einfach durch die nächsten Runden spazieren. Sagen wir es mal so.
0: So, ich würde vorschlagen, jetzt machen wir dann Haken dran. Fakt ist, seit 2014 sind wir jetzt zum ersten Mal bei einer WM nicht mehr in der K.O.-Runde ausgeschieden. Das ist ja schon mal auf der Habenseite. Und dann sollen doch jetzt einfach Havertz, Musiala, Wirtz und Co. sich abschütteln und sagen, pass auf, jetzt schalten wir in den Beast-Modus und dann fliegen wir also durch den Turnierbaum. Im Achtelfinale würde dann vermutlich Frankreich kommen, der erste richtig große Prüfstein, wenn wir Montag natürlich gewinnen. Ey, sag mal, seid ihr schon so richtig in WM-Stimmung? 0-3-0-26-1-2-3-4-5 und wenn, dann sag mal, wie ihr das gemacht habt, weil ich bin ein riesen Fußballfan und ich muss sagen, So bin ich ja so nicht drin in diesem WM-Hype. Ne, will es aber auch gar nicht madig machen, Freunde. Genießt jetzt das Wochenende. Am Montag sprechen wir uns zu diesem WM-Follow-up nochmal. Und dann hoffentlich mit breiter Brust, wenn es gegen Frankreich dann auch nächste Woche geht.

Freitag ist ein fantastischer Tag, auch hier bei Energy natürlich. Es ist der Einstieg ins Wochenende, klar geschenkt, aber für uns Musikliebhabende auch immer der Tag, an dem eben neues Material erscheint. Heute hören wir jetzt zum allerersten Mal hier bei mir in der Sendung den ganz neuen Song. Heute erschien von Gracie Abrams, Look at My Life. Immer die besten neuen.

0: Immer die besten neuen Hits hört ihr hier bei Energy gleich. Taylor Swift für euch, außerdem Benson Boone und Harrison macht den Anfang. All the Things She Said, alle drei Songs in den nächsten 10 Minuten.
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So klingt unser Stream of the Week. 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Aber auch für alle anderen natürlich, die wissen wollen, was hört die Gen Z so gerade, da findet ihr die Antworten. 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

0: Immer die besten neuen Hits. Hört euch hier bei Energy gleich mit DJ Goja für euch. Außerdem Olivia Dean und Kamerad macht den Anfang.
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2: Ich weiß nicht, wie es euch geht, aber bei mir ist es schon Krampf einzuschlafen. Deswegen habe ich immer den Ventilator an. Damit, finde ich, ist es halbwegs erträglich. Aber ist es denn überhaupt gut, den laufen zu lassen die ganze Nacht, ist die Frage, die uns Schlafmediziner Markus Specht natürlich beantworten kann.
3: Das kann schon sein, dass man damit dann etwas besser einschläft, wenn man das Gefühl hat, es ist ein bisschen kühler. Aber man muss dann echt aufpassen. In der Nacht verliert der Körper teilweise seine Temperaturregulation und da kann man sich ordentlich erkälten.
2: Also sollte er quasi nicht die ganze Nacht laufen, aber dafür habe ich auch einen Lifehack für euch. Eine Zeitschaltuhr, die habe ich mir gekauft. Das ist totaler Gamechanger. Heißt, ihr steckt den einfach nur an und könnt dann da einstellen, wann der Ventilator ausgehen soll.

DJ Gosha hören wir jetzt hier bei Energy. Wen haben wir jetzt hier, fragt ihr euch zurecht. DJ Gosha ist ein wahnsinnig erfolgreicher rumänischer Musikproduzent und DJ. Hatte 20 Jahre lang eigentlich immer so hinter den Kulissen gearbeitet. Viel für international erfolgreiche Dance- und Deep House Artists und macht jetzt mittlerweile selbst erfolgreich Musik. Sieht ein bisschen so aus wie eine Mischung aus Lotto-Millionär Chico und Dieter Bohlen. So, mit Chico heißt auch noch lustigerweise der Song immer die besten neuen Hits. Vielleicht ist er das sogar, wer weiß.

0: Julian.
1: Um 21 Uhr an diesem Freitag freue mich wirklich sehr, dass ihr mit dabei seid. Gleich mit Somber für euch. Außerdem haben wir Nico Santos und Miles Smith macht den Anfang. Drive safe, immer die besten neuen Hits.

In diesem Teil Deutschlands wurde gestern richtig hart gefeiert, obwohl wir so schlecht gespielt haben. Energy Sun bei euch an diesem Freitagabend. Es ist für mich so ein bisschen die Wochenmeldung. Hat mich so derartig, ich will es schon fast sagen, berührt. Wir sind im hessischen Schwalmstadt. Da gibt es einen anonymen Spender, der gestern sich dazu entschlossen hat, dass alle Jugendliche, die unter 16 Jahre alt sind, frei ins Freibad kommen. Und zwar jetzt nicht in Anführungszeichen nur für einen Tag, sondern die ganzen Sommerferien vom 26. Juni, also von heute weg bis zum 9. August. Freier Eintritt ins Freibad Ziegenhain. Man weiß nicht viel über den anonymen Spender, nur so viel, dass er auch ein begeisterter Schwimmer ist und selbst täglich in dem Freibad ist. Und vor allen Dingen sagt er, ich will, dass die profitieren, die Sommerferien in der Heimat verbringen, die sich es vielleicht nicht leisten können, mit den Eltern eben in den Urlaub irgendwohin zu fliegen. Eine wunderbare Aktion, ein tolles Zeichen auch für den Zusammenhalt in unserer Stadt, sagt Bürgermeister Tobias Kräuter. Und ich will es jetzt nicht zu pathetisch formulieren, ne? Und ich will jetzt auch nicht nur den Zyniker durchklingen lassen, aber ich finde, solche Aktionen zeigen einem irgendwie das, weiß ich nicht, dass es noch sowas wie gute Typen gibt in Deutschland. Und das ist doch ein fantastisches Zeichen. Insofern bewahrt jetzt einen kühlen Kopf während dieses heißen Wochenendes, auch wenn ihr nicht ins Freibad könnt.

Michael Schulte ist für mich einer der Deutschen, denen eine Statue eigentlich gebührt. Vielleicht jetzt nicht irgendwie im Herzen Berlins, so, aber irgendwo in Kiel, so, Norddeutschland, da kommt er ja auch her, weil hat Unmenschliches für Deutschland geleistet, ist 2018 beim ESC angetreten und Vierter geworden. Und das ganz ohne großes Stefan Raab-Primborium, sondern einfach er mit seiner Gitarre, seinen Locken, Scheinwerfer an, spot on und ab ging die Luzi. Michael Schulte ist seitdem wahnsinnig erfolgreich, übrigens auch in Frankreich, jetzt auch wieder mit Lovesick und immer den besten neuen Hits.

0: Immer die besten neuen Hits hört euch hier bei Energy gleich mit One Republic für euch. Außerdem Purple Disco Machine und Leonie macht den Anfang.
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0: Immer die besten neuen Hits hat er hier bei Energy an diesem Freitagabend. Freue mich sehr, dass ihr mit dabei seid. Ich bin Julian und jeden Morgen, ne, öffne ich mein MacBook, aktualisiere die Kicktipp-Liste und ärgere mich schwarz und blau. Irgendwo bin ich zwischen 16 und 18, dümpel ich immer umher und will ihren Namen nicht nennen, aus der Buchhaltung, hat noch nie ein Spiel gesehen, ist Zweiter, weil sie gestern hat sie einfach 2-1 für Ecuador geschätzt und lauter solche, ist bei euch auch so, dass die sich mit Fußball auskennen, so am allerschlechtesten abschneiden und die noch nicht mal, die, wenn sie mit Klischees kommen, ne, aber hier Torben noch nicht mal Abseits erklären kann, ist Vierter. So. Naja, wünsche ich jetzt einen richtig schönen Abend. Gleich haben wir Taylor Swift.
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ist es spät geworden hier bei Energy an diesem Freitagabend, so spät, dass ich raus bin für heute. Habt jetzt ein fantastisches Wochenende. Wir hören uns Montag wieder. Da müssen wir auch gegen wen die Deutschen spielen, im sogenannten 16-Finale. Bis dahin, bewahrt einen kühlen Kopf, auch in heißen Zeiten. Wir hören jetzt Gentleman gemeinsam mit Michael Patrick Kelly, Wildfire. Und ich sage ciao, ich bin raus.

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2: Oh yes, Dominik Häuselmeier hier. Schönes Wochenende euch. Ich spiele euch jetzt die weltweit besten Dance-Hits. Neue Musik gibt's von David Puentes und Fischer. Und das hier ist mein Future-Hit. Heute rausgekommen, die neue Single von Alle Farben.
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2: Hier ist Voices und bitte.

the Sun von Ugel habt ihr gehört. Ich bin Dominik Häuselmeier, spiele euch bis 23 Uhr die weltweit besten Dance-Hits. Nachher noch die neue Single von David Puentes und was Neues von Fischer. Und die Nummer hier ist auch heute rausgekommen. Hier ist Lunax und Felix Samuel. Still

ist Energy Extra Dance. Dominik Häusel mal hier. Schön, dass ihr am Start seid. Das war die neue Single von Hayden James. For the Girls. Bis 23 Uhr spiele ich euch die weltweit besten Dance-Hits. Und dann wird heute noch ordentlich weiter gefeiert. Um 1 Uhr legt Robin Schulz für euch auf. Um 2 Uhr der brasilianische DJ-Star Alok. Und um 3 Uhr Paul van Dyk. Alle Infos gibt's online auf energy.de. Das hier ist die neue Single von Otto Knows, ist letzte Woche rausgekommen. He's part of you.

0: besten Dance-Hits bis 23 Uhr. Gleich noch was Neues von Axwell und jetzt für euch die neue Single von David Puentes.
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